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0: Hallo zusammen, ihr hört Ears Grow Forever. In dieser Show möchte ich Menschen unterschiedlicher Altersgruppen zusammenbringen. Es geht um Lieblingsmusik, persönliche Geschichten und Erinnerungen. Musik verbindet über Generationen hinweg. Aber wann habt ihr das letzte Mal oder überhaupt schon mal ein Vater-Tochter Back-to-Back gehört? Heute bietet sich auf jeden Fall die Gelegenheit, denn ich habe ein ganz besonderes Duo zu Gast. DJ Cynthia Mattis und ihren Vater DJ Amok. Schön, dass ihr da seid.
1: Schön, dass wir da sein dürfen. Hallo Tim.
2: Hallo.
0: Heute wird es auf jeden Fall hauslastig. Am Ende wird es, wie gesagt, ein Vinyl-only Back-to-Back geben. Aber ich denke, wir starten erstmal ganz entspannt rein und lassen den Track einfach vielleicht noch ein bisschen laufen. Ihr hört Knork, Orgasm by Kindness heißt der Track auf dem Album Inner Ride.

0: Ja, traditionell darf man im Radio ja die Zuhörerinnen und Zuhörer grüßen. Das würde ich gern für diese Show aufgreifen. Cynthia, hast du einen Gruß, den du rausschicken möchtest?
1: Ja, vor allem gehen Grüße raus an Mama, die gerade etwas betrübt draußen vor der Tür warten musste. Und an meine Schwester, die auch hier in Leipzig wohnt.
0: Und was ist dein Musikgruß?
1: Mein Musikgruß ist Nina Simone.
0: Ja.
1: Little Liza Jane.
2: This is a folk tune and it's called Little Liza Jane. We get some rhythm started here and see what happens.

0: Das war Nina Simone mit Eliza Jane. Kannst du vielleicht noch was dazu sagen? Wieso gehen die Grüße gerade mit Nina Simone raus?
1: Nina Simone, vor allem die CD, lief bei uns eigentlich immer im Auto, zu Hause, in der Küche, im Wohnzimmer, zu Weihnachten, zu Ostern, egal wann eigentlich, wenn wir zu Hause waren. Und die läuft auch heute noch genauso oft wie früher. Deswegen vor allem die. Und ich würde sagen, meine Kernerinnerungen daran sind vor allem, wie ich mit meiner Schwester in der Küche dazu auf voller Lautstärke singe und wir durch die Küche tanzen. Deswegen
0: sehr schön.
1: Ist das auf jeden Fall ja, eine sehr besondere Erinnerung.
0: Okay, Grüße gehen auf jeden Fall raus damit an die Schwester. Andreas.
2: Genau, Amok.
0: Amok, Andreas. DJ Amok. Hast du noch Grüße, die du raussenden willst? Also Familie wurde damit ja jetzt schon gegrüßt letztendlich.
2: Genau.
0: Aber vielleicht willst du ja noch in eine ganz andere Richtung Grüße raussenden.
2: Ja, und zwar an alle Leute, die uns über all die Jahre immer begleitet haben, unterstützt haben. Natürlich die Familie ganz groß, aber DJ Stuff, DJ Tovo, DJ Ives, DJ RFT, das sind so ein paar Namen, die sehr, sehr wichtig sind. Die viele Jahre unsere Crew einfach dargestellt haben und mit denen zusammen wir halt viele Sachen auf die Beine gestellt haben und was sich untereinander dann auch musikalisch beeinflusst hat.
0: Vielleicht gehen wir da später nochmal rein, ja, in die alte Crew. Ich glaube, dazu kommen noch ein paar Tracks zu einem späteren Zeitpunkt. Aber gibt es einen Track, den du irgendwie, also zumindest aktuell mit der Crew verbindest, den du jetzt gerne rausschicken möchtest?
2: Detroit, ich sag nur Detroit. Und da habe ich, war ich dieses Jahr, hatte das Glück, in Detroit zu sein und Ain't It Funky heißt der Track. Und da hören wir jetzt einfach mal rein. Der Track spricht einfach für sich.

0: Okay, der Track war ja schon mal ganz gut hausi, es geht schon nach vorne. Ich würde gerne nochmal zurück zur Kindheit, Cynthia. Ich finde das ja immer super spannend, was so musikalisch einen geprägt hat. Du warst gerade schon bei Nina Simone und hast gesagt, dass ihr das viel in der Küche gehört habt.
1: Mhm.
0: Die Küche war anscheinend bei euch einflussreiches musikalisches Umfeld. Was lief da noch so?
1: Ja, tatsächlich hat sich's immer in der Küche abgespielt. Das Wohnzimmer war Papas heiliger Ort. Da haben wir uns manchmal reingetraut und Sachen angefasst und er hat's immer direkt gemerkt und es sind auch schon Sachen kaputt gegangen.
0: Oh oh.
1: Genau, deswegen vor allem die Küche und unser Kinderzimmer, aber auch im Auto, würde ich sagen, lief immer hoch und runter, viel die gleichen CDs, aber genau, alles gemischt an sowohl elektronischer Musik als auch eben viel Jazz. Wir haben früher auch Klavier gespielt. Ich würde aber sagen, am ehesten noch erinnert mich einer von Papa, von Theo Parrish.
2: Mhm.
1: Die Platte ist Natural Aspirations und der Song heißt Friendly Children. Und das ist so einer von denen, die immer im Auto vor allem liefen, an die ich mich noch sehr erinnere und eine der ersten Platten, die ich Papa auch nachgekauft habe quasi.
0: Durftest du nicht klauen einfach die Platte?
2: Nein,
1: ich durfte überhaupt nicht ran an die Platten von Papa. Das war strengstens verboten und ist auch immer noch ein schwieriges Thema. Aber genau, zu Theo Parrish haben wir tatsächlich auch irgendwie eine schöne Geschichte, weil Papa, wie er schon vorhin erzählt hat, dieses Jahr in Detroit war. Das haben Tapse, meine Schwester und ich ihm geschenkt, dass er dahin fliegt und zum letzten Mal
2: Three Chairs.
1: Genau, Three Chairs sieht.
2: Hm.
1: Kannst auch noch mal gleich kurz was dazu erzählen. Aber wir haben dann in Portugal auf dem Waking Life Festival Theo Parrish getroffen und ihn angesprochen und dann hat er mit uns so ein süßes Video irgendwie zusammen gemacht, dass wir Papa grüßen können. Und das war schon ein wirklich sehr, sehr besonderer Moment. Und tatsächlich war Theo Parrish auch so ein All Night Long im Prince Charles, wo wir mal zusammen waren, so als mit die erste Veranstaltung, auf der wir gemeinsam waren.
0: Cool.
1: Genau.
2: Auf jeden Fall.
0: Bin gespannt. Lass uns doch mal reinhören.

0: Bei der Platte musste ich gerade mehrfach aufstehen, um zu gucken, ob wir nicht schon über den roten Bereich langsam hinausschießen. Aber es ist anscheinend gewollt von Theo Parrish, hast du gerade erzählt.
1: Ja, das haben die mit Absicht gemacht. Also jeder, der mit Mastern sich mal beschäftigt hat, der weiß, ab einem bestimmten Punkt ist es einfach drüber. Und die haben dann ihren Leuten gesagt, nee, das wollen wir genauso haben. Und wenn du diese Platte heutzutage im Club spielst, denkst du, die Boxen sind kaputt. Aber sehr speziell. Man hört auch so die Einflüsse aus Afrika und Kongas und grooviges Zeug. Also ist schon mit Absicht im roten Bereich, weil die Energie soll rüberkommen, richtig.
0: Okay, es bringt auf jeden Fall die Energie rüber. Wir haben vorhin schon über Jazz gesprochen und ich weiß auch, deine Schwester Cynthia studiert Jazzgesang in Leipzig.
2: Mhm, genau.
0: Welche Rolle hat Jazz vielleicht bei euch schon früher gespielt und auch in deinem Leben, Andreas? Wie sind die Kids zu Jazz gekommen?
1: Ja, erstmal hatte Cynthia ja schon, genau, hatte so kurz gesagt, dass viel so CDs liefen. Entsprechend war dann so bei mir mit Freunden in Buden rumsitzen und Dave Brubeck Videos schauen, warum die sich so eingejammt haben mit irgendwelchen Grooves, die ewig liefen, und dann kam jemand dazu und ein Kontrabass gespielt, dann kam noch jemand Klavier gespielt. Also dieses Groove aus Nicht-Groove entstehen lassen und dann zusammenfinden und wieder sich voneinander entfernen. Und Jazz hat dann so die Verbindung gemacht, auch zu House, weil House oft Jazz-Samples benutzt. Mhm. Und alle haben immer gestaunt, was machen die da in Detroit und in Chicago. Und es gab aber genauso in Deutschland und in anderen Ländern auch Leute, die das total gut rüberbringen konnten. Und den Track, den wir dann gleich noch vorstellen, der ist von Manmade Synths. Ein Teil davon ist Michel Baumann, der leider schon, wir sind alle super traurig drum, von uns gegangen ist. Das ist Soul Fiction. Also alias Soul Fiction, und der hat da die Sachen so gut eingebaut. Und jetzt noch die kleine Verbindung zu uns zu Hause. Sowas habe ich dann gespielt und meine Frau sagt dann, hä, das kenne ich doch, das ist doch ein altes Soul-Stück. Und ich habe mich um die Haus- und Jazz-Sachen gekümmert und Katja sagte dann, hä, kennen wir doch. Und das war dann immer so, dass die Kinder mussten musikalisch erzogen werden, indirekt.
0: Ja, musikalische Früherziehung, super wichtig. Und anscheinend haben die Jazz-Samples da auf jeden Fall ausgereicht in den Hausplatten, um sie auch in die richtige Richtung zu lenken.
1: Ja, ja, um den Nicht-Groove und Groove zu finden. So. Ist auch mal anderes zu hören. Klar, man kann sich bedudeln lassen von täglicher Radiomusik und Pop und jeden Tag das Gleiche. Das ist langweilig. Also ist nicht berührend fürs Herz. Wenn du dann aber immer mal andere Sachen hörst und das klingt aber komisch, ich höre es mir nochmal an, und dann entsteht sowas Besonderes. Und ja, ich glaube, das haben wir den Kindern ganz gut rübergebracht. Oder, Cindy?
2: Auf jeden Fall.
0: Auf dem Plattenteller liegt schon etwas, wo Jazz und House zusammenfließen. Was hast du mitgebracht?
1: Genau, Manmade Synths, Nick Reif und Soul Fiction zusammen und sehr langsam, also für Club so. Aber grooved wie verrückt, und man hört auch diese, wie gut das Jazz-Sample eingebaut wurde in den Track.
0: Okay, ich bin gespannt.
1: Ja.

0: Hey, ich würde vielleicht gerne eigentlich nochmal eine Generation zurückgehen. Andreas, wie war deine Kindheit? Wurdest du auch von deinen Eltern musikalisch schon stark geprägt? Oder was lief bei euch im Wohnzimmer? Was sind deine frühesten musikalischen Erinnerungen?
1: Also die frühesten Erinnerungen sind so irgendwie, mein Opa hatte irgendwelche Volksmusik an und so, und da konnte ich überhaupt nichts mit anfangen. Das hatte dann irgendwelche Marschmusik oder so. Das habe ich überhaupt nicht reflektiert für mich. So konnte ich nichts so mit anfangen. Mein Papa hatte so ein paar Uriah Heep, Rock, Heavy Metal Platten. Ja, okay. Und der andere Opa hatte Roger Whittaker.
0: Klingt nicht überzeugend.
1: Nein, das war für diesen Moment, eigentlich ist es gut produziertes Zeug auch, was die damals so mit Rock gemacht haben. Aber in dem Moment als 12-Jähriger oder so, hast du da nicht so einen wirklichen Bezug zu und lief halt viel so Radio. Und dann mit einmal war halt die Wende da. Und über David Hasselhoff, I've been looking for freedom, kam es dann, dass man so einen Kassettenrekorder hatte mit Doppeldeck. Und hat dann vielleicht, wie du, Tim, so kleine Radiosendungen versucht, mit zigmal die Kassetten hin und her zu überspielen. Anfang von DJing. Und die Kassetten haben nur noch gerauscht mit jedem Mal überspielen. Und in dieser Phase war ja dann auch total neu. Da hat mal irgendjemand Flyer verteilt auf dem Schulhof oder jemand hat was gehört aus Berlin. Hä, da tanzen die ganze Nacht durch. Wie, die tanzen die ganze Nacht durch? Was ist da los? Und der eine erzählt das so, der andere erzählt das so. Und da kam dann so eine innere Unruhe auf, wo man sagte, ey, das muss ich mal ausprobieren, das muss ich mal erkunden. Was ist denn das? Zeig mal, hat jemand Musik da von ja. Ravers Nature, weiß ich nicht, haben uns so diese schnellen 160 BPM Rave-Sachen, Marusha und wie sie alle hießen, dann so gefangen genommen so ein bisschen. Und das, diese Erzählung um irgendwelche dunklen Clubs und die Beats und das unglaublich laut, so laut war es dann gar nicht, zumindest in der jetzigen Betrachtung würde ich das so sagen, das hat dann dazu geführt, dass man von irgendwelchen Kumpels dann mitgeschliffen wurde und zu seinem ersten Rave gelangt ist.
0: Ja. Okay, dein erster Rave, aufgewachsen im Osten. Wahrscheinlich kamen die Berliner Einflüsse dann schon auch
1: genau, also
0: weiter nach draußen, nach Brandenburg. Ja.
1: Ein paar Freunde waren schon 5, 6 Jahre älter, die hatten ein Auto und sind nach Berlin gefahren oder mit dem Zug irgendwie und in irgendwelche Plattenläden und Ravestock in Lindenberg. Lindenberg ist ein kleines Dorf bei Beeskow. Und da haben Freunde halt so eine Rave-Party organisiert. Sogar Felix der Housecat aus den USA war mal da.
2: Wow.
1: Ja, unglaublich. Und ich mit meinem Adidas-Anzug und meinen Freunden, wir standen davor, die Scheiben haben geklirrt, weil innen der Bass, und warst so aufgeregt, hast gedacht, der Bass haut dich aus den Socken. Und so war es dann auch. Also dieses Gefühl, da reinzugehen, durch die Tür irgendwie durchzukommen nach der Kontrolle, und man durfte dann einfach tanzen und sein, wie man will, ohne dass dann jemand den Track angesagt hat oder geklatscht wurde. Jeder hat da rumgetanzt, wie er wollte. Aber am meisten in Erinnerung ist mir das Scheibenklirren, wie der Bass, der hat uns eingewickelt.
0: Von also, draußen schon ja. Hört man es scheppern. Mhm. Ja. Hast du einen Track, der dich an die Zeit erinnert?
1: Ja, Heiko MSO und Pascal Feos, Our Music, sehr schnelles Ding, aber das war für mich der Rave-Track schlechthin. So, ja, den höre ich immer mal wieder in der Küche und denke immer, wow, sind die schnell gewesen. Damals kam es mir gar nicht so schnell vor. Und so Stück für Stück hat sich dann auch das fortentwickelt, dass man, also ich habe eher mit Techno angefangen. Und mich dann vielfältiger aufgestellt, einfach durchs viele Hören und Weiterbilden mit Musik. Aber Techno war so der Ursprung.

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0: Über den Track kann man sich auf jeden Fall sehr gut vorstellen, wie sämtliche Scheiben in der ganzen Nachbarschaft gescheppert haben, wenn dann Rave in der Nähe war, im Warehouse.
1: Ja.
0: Das ist auf jeden Fall eine deiner ersten Partyerfahrungen. Wie sieht es denn bei dir aus, Cynthia, mit ersten Partyerfahrungen, das erste Mal tanzen gehen, erster Rave? Was hast du da in Erinnerung?
2: Ja, der erste Rave war auf jeden Fall, der ist nicht in meiner Erinnerung, aber der war auf jeden Fall im Bauch meiner Mutter. genau, und seitdem wurden wir eigentlich immer mitgenommen, also auch als wir noch sehr jung waren, 2, 3, 4 Jahre alt, auf irgendwelche Partys im Nebenzimmer gelegen. Das sind zumindest die Erzählungen, die ich kenne. Genau, und früh schon immer auf die Partys von Mama und Papa mitgekommen. Ja, ich würde sagen, so mit wichtige Sachen dabei waren auf jeden Fall, als wir so 12, 13 waren, als Papa auch aufgelegt hat und wir mit sind und meine Schwester und ich immer in der ersten Reihe getanzt, immer die Ersten, die den Dancefloor eröffnet haben auch. Wir waren halt wirklich schon immer so die Tänzerinnen eigentlich. Und ich würde sagen, auch das, womit wir uns sehr identifiziert haben, dass wir einfach immer tanzen und da sind und gar nicht so das selber Musik machen. Ja, genau. Und dann so die ersten Club-Erfahrungen waren auf jeden Fall tatsächlich auch mit euch. Also unter anderem so die erste Disco war tatsächlich sogar auch mit euch. Als auch.
0: Das war nicht peinlich dann mit den Eltern.
2: Oh, im Nachhinein doch. damals nicht so richtig getraut zu sagen, dass es nicht so okay ist wahrscheinlich. Mama kann da immer sehr gut überreden, dass das doch total in Ordnung ist und gar nicht peinlich. Aber genau, was ich vorhin noch erzählt hatte, so Prince Charles, erinnere ich mich, war so eine der größeren Sachen, die wir zuerst zusammen gemacht hatten. Hm. Ich weiß gar nicht mehr, ob es Moody Man zuerst war oder Theo Parrish.
1: Ich glaube Parrish.
2: Auf jeden Fall hatten wir beides gemacht, ja.
1: Ja.
2: Das waren so die ersten Sachen.
0: Sehr cool, also da seid ihr dann zusammen hingegangen, also wurde explizit rausgesucht,
1: ja,
0: Theo Parrish ist in Berlin und da müssen wir eigentlich alle zusammen Familienausflug hinmachen, oder?
1: Ab 21, ne? Aber wir haben es irgendwie hingekriegt, wissen nicht, für Nitobea 17, 18 oder so. Das haben wir dann einfach mitgeschliffen im Pulk, so im Partypulk. Sabrina
2: ja.
1: Oder so dabei.
2: Ja, Berghain haben wir tatsächlich erst mit 21 dann gemacht.
0: Mhm. Da ist die Tür vielleicht auch nochmal ein Tick härter. Dann.
1: Ja.
2: Ja.
1: Aber genau. Was ich noch weiß dazu, Sunny, ist die Bühne in Bazzaro.
2: Genau, ja.
1: Danny hat aufgelegt und das war auch schön, weil das ist genau dieser Punkt, wo das dann war, dass ihr mit überhaupt keine Scheu hattet. Vielleicht weil die ganzen Küchentänze und euer Kinderzimmertänze, ihr habt einfach das mit uns zusammen eröffnet. Viele standen noch rum, haben was getrunken und ging dann einfach los, ja. Und Danny hat uns dann die Beine weggehauen. Mit schöner Hausmusik, ja.
2: Ja, und ich erinnere mich eben auch noch dran, wie wir damals im Treibstoff, da kannst du ja vielleicht auch gleich was zu erzählen, so mitgekommen sind und schon mal so gesehen haben, wie so ein Club aussehen kann. Und als dann so nach der Party den nächsten Morgen sauber gemacht wurde,
1: ja.
2: Sind wir dann so mitgekommen und dann ist es schon auch interessant irgendwie, ja.
1: Ja, da merkt man, das gibt auch immer ein Nach der Party, ne? Und was so dazugehört, Vorbereitung, Nachbereitung.
0: Ja, also. Treibstoff war der Club in Beeskow dann, oder?
1: Genau, richtig.
0: Okay, dazu will ich gleich nochmal ein bisschen was fragen.
1: Ja.
0: Aber vielleicht würde ich gerne noch einen Track von dir hören. Erste Club-Erfahrung, einer deiner ersten Rave-Erinnerungen. Hast du dazu vielleicht was mitgebracht?
2: Eine, die mir jetzt da spontan im Kopf ist, die ich sehr auch mit meiner Mutter verbinde. Papa war immer so der Haus, der Haus gespielt hat und Mama hat immer Techno gehört eigentlich. und Crispy Bacon von Laurent Garnier. Wow. Das ist so einer, den Papa gerne immer gespielt hat, auch für Mama.
1: Ja.
2: Genau, wo es dann hieß, Andreas, kannst du den mal noch spielen heute? ja, habe ich schon eingepackt.
1: Genau.
2: Genau, das ist jetzt eher auch so eine Erfahrung daran, wenn du aufgelegt hast, aber wir waren ja eben auch immer viel dabei, wenn du gespielt hast, als wir vor allem noch sehr jung waren. Genau, deswegen wird das, glaube ich, mein Track.
1: Kurze, da fällt mir noch kurz was ein. Und zwar Laurent Garnier hat diesen Track mal nach einer Clubnacht produziert. Das hat er mal ausführlich in einem Interview beschrieben. Und dass er einfach hat laufen lassen, die Drum Machine, das noch rein, immer mehr Kanäle reingezogen hat. Und das war einfach so gar nicht so super ausproduziert. Er hat einfach laufen lassen, eine gewisse Stimmung. Und da merkt man in dem Track, dass es auch einfach rüberkommt, was er damit meinte. Er hat einfach laufen lassen, als ob er weiter tanzt. Die Clubnacht, die nie endet.
0: Die Clubnacht war noch in den Ohren sozusagen, ja, als er den Track produziert, ja, hat.
2: Ob es jetzt richtige Geschwindigkeit ist?

0: Okay, wir haben also schon sehr viele Party-Stories gehört. Es wurde viel gefeiert. House und Techno. Und ganz offensichtlich, ich meine, ihr habt eure Plattensammlung dabei. Seid ihr nicht beim Feiern geblieben, sondern wolltet dann auch irgendwann eigene Scheiben auflegen und nicht mehr nur in der ersten Reihe tanzen, sondern auch die Leute zum Tanzen bringen. Andreas, was war für dich da einer der ersten Momente, die dich zum Auflegen gebracht haben und wie ging es dann los?
1: Ich hatte ja schon berichtet von diesen Ravestock-Geschichten. Man hat dann so hochgeschaut, was machen die da an den Plattenspielern? Gleichzeitig von Ellen Alien die Radioshow Brain Candy oder Stevie Mason Experience, auch eine Radioshow, wo man dann so gehört hat, wow, wie machen die das stundenlang da, die Beats verbinden, wie funktioniert das? Und ja, wir haben mit Freunden zwei RFT-Plattenspieler nebeneinander gestellt, die überhaupt nicht pitchbar waren. Und dann einfach versucht, überzublenden mit irgendwelchen Mischpulten, die einfach nur zwei Kanäle hatten oder drei. Und so ist es dann entstanden. Freunde hatten dann die ersten Platten, man hatte einen Nachbau, einen Technics-Nachbau, hat dann versucht, wie machen die das, wie geht es? Und Stefan, DJ RFT, war einer der ersten, der das begriffen hat, wie es so funktioniert, hat uns das dann so weitergegeben. Und da waren wir dann Feuer und Flamme. Also, dass man einfach die Musik nicht nach 4 Minuten endet, sondern dass du stundenlang im Groove schweben kannst. Also, ja, totaler Wahnsinn. Das hat uns einfach dann gefangen. Und der Technics-Plattenspieler ist auch prädestiniert dafür, weil er einfach unglaublich lange die Geschwindigkeit auf einem Level hält, wo dann die Nachbauten dann immer davon geschwommen sind. Und ohne den Technics wären wir wahrscheinlich gar nicht so weit. Und ja, vom ersten verdienten Geld, es waren 1000 D-Mark, war natürlich super viel für so einen Plattenspieler. Aber ja, der erste von uns, der das Geld zusammen hatte, hat sich ein Technics geholt. Und das waren dann natürlich Welten gegen die Nachbauten, die mit Riemenantrieb rumgeeiert haben. Aber irgendwie haben uns unter Freunden das dann so beigebracht. Wir fanden immer alle sehr wichtig, hören, hören, hören. Also wer seine Platten gut kennt, braucht auch nicht unbedingt das Beatmatching, dass er halt alles übereinander legt, aber so für den, also für den Groove und fürs Verständnis ist Hören die Nummer eins. Und dann, wenn man da mit Herzblut dabei ist, dann kommt es dann so Stück für Stück. Und ich habe Ihnen jetzt eine Platte mitgebracht, habe ja erzählt, dass ich mit Techno so groß geworden bin. Und für mich im Hardwakes als 14, 15, 16-Jähriger dort Platten. Und dann kam Chain Reaction, dann haben DJ Pete und Freunde haben dann Chain Reaction das Label gegründet und Substance Relish ist für mich einer der Killer aus dieser Zeit.

0: Ja, das war einer deiner ersten Platten, Andreas. Geiler Track. Mhm. Basic Channel. Und Cynthia, bei dir, wie bist du dann zum Auflegen gekommen? Bist dann anscheinend aus Brandenburg weg und nach Weimar gezogen. Mhm. Wie hat dich Weimar beeinflusst, dass du dann auf einmal hinter den Decks stehen wolltest?
1: Ja, genau, tatsächlich war das selber Auflegen noch nicht so ein Thema, als ich noch in Brandenburg gelebt habe, noch zu Hause gewohnt habe. Auch was ich vorhin meinte, wir waren immer eher so die getanzt haben und es hat ja auch einfach damals zu der Szene dazugehört, dass so eine Form von Gatekeeping auch stattgefunden hat, dass man als Frau da auch sich gar nicht so gesehen hat, glaube ich, so hinter den Decks, sondern es war auch so, dass von dem Freundeskreis alle Frauen irgendwie halt getanzt haben und alle Männer aufgelegt haben. Und tatsächlich auch so, dass Papa mich da jetzt noch nie früher so rangebracht hatte, dass ich mal am Plattenspieler stand. Ich erinnere mich noch sehr gut, wie ich bei einem Freund das erste Mal an einem Plattenspieler stand, in Weimar dann schon, mit 18. Und ich hatte ihm vorher schon davon erzählt, dass mein Papa ja DJ ist und so. Und wir waren auch gerade vorher auf einer Party und es war so After-Hour-mäßig. Und dann meinte er, ob ich denn mal diese Platte da auflegen, also einfach auf den Plattenspieler legen kann, anmachen kann. Und ich wusste halt nicht, welchen Knopf ich drücken muss. Und das war dann schon so der erste Moment, wo ich so dachte, ach ja, irgendwie krass, dass ich echt so gar keine Ahnung habe davon. Ein bisschen auch so ein trauriger Moment für mich gewesen. Krass, dass das irgendwie...
0: Schon immer Berührungspunkte gehabt, aber die Technik dann doch irgendwie nicht gelernt.
1: Ja, genau, krass. Und tatsächlich unser Bruder, also wir haben noch einen jüngeren Bruder, der schon mit 8 Jahren oder so, erinnere ich mich, da hatten wir mal eine Party im Garten, da hat der schon mal so rumprobiert und war schon mal dran. Und klar, damals habe ich das dann gesehen als so, oh ja, als Frau wurde ich jetzt da nicht rangelassen und mein Bruder als Junge schon. Aber es war eben auch dem, glaube ich, geschuldet, dass wir halt erst zu Papa, also Papa ja nicht unser leiblicher Vater ist und wir erst mit 6, 7 Jahren ihn kennengelernt haben, dazugezogen sind und dann natürlich nochmal eine andere Vater-Kind-Beziehung da war. Genau, aber in Weimar hat mich vor allem auch die Hausmusik geprägt. Giegling als Label ganz voran. Ich bin zwar erst 2018 nach Weimar gezogen, als Giegling schon sehr am Ausfaden war dort. Aber ich war total in Kreisen, die das alle noch komplett gefeiert haben und auch sehr vielen unter älteren Menschen. Genau, und das hat mich da am meisten mitgenommen. Und über einen Freund bin ich dann auf der Fusion gewesen das erste Mal. Und da habe ich dann DJ Dustin kennengelernt von Giegling. Und der hatte mich gefragt, ob ich Lust habe, bei Festivals mit aufzubauen. Und da habe ich dann direkt ja gesagt. Und über diesen Aufbau, das ging so über das ganze Jahr, hat er mir irgendwann gesagt, hey, komm mal bei uns im Studio vorbei, dann kannst du dir mal ein paar Platten mitnehmen. Und ich war so, boah, echt jetzt? Krass. Aber wahrscheinlich gibt er mir nur so 2, 3 Platten mit. Und der hat mir da irgendwie eine riesen Handvoll Platten, alles, was die da hatten, in die Hand gedrückt. Und das war für mich natürlich absolut krass. Viel auch so die Testpressungen und so von irgendwelchen Sachen.
0: Das ist natürlich länger. Ich sehe schon die Platte, die da liegt, auch nur mit Filzer beschriftet.
1: Genau, genau.
0: Auch noch eine aus der Zeit, oder?
1: Genau. Ja, das war, zu der Zeit hatte ich dann auch schon angefangen, in Plattenladen zu gehen, vor allem Fat Plastics in Jena. Shout out to Fat Plastics. Die haben jetzt, glaube ich, sogar bester Plattenladen in so, wie sagt man, strukturschwache Region oder so. Müsst ihr nochmal nachlesen, weiß ich nicht genau. Sehr zu empfehlen, Lieblingsplattenladen. Ja, da habe ich eigentlich mehr so Techno-Platten und so gekauft erstmal. Aber ja, die Giegling-Platten, die haben mich vor allem dann im Auflegen ganz am Anfang mitgenommen, weil ich davon einfach so viele hatte dann. Meine ersten House-Sets waren alles nur Giegling. Und ich habe angefangen mit Auflegen, weil eine Freundin, Sui heißt sie, ihr DJ-Name, mich damals sehr gepusht hat und gesagt hat, Cynthia, mach jetzt einfach. Sie war schon immer so, hier, Frauen müssen sich diesen Raum nehmen und wir müssen einfach wir sollen uns nicht von unseren Unsicherheiten leiten lassen, sondern einfach machen. Und genau, dadurch hatte ich dann auf so einer Ausstellung das erste Mal gespielt von meiner Mitbewohnerin damals. Und da war der Track, den ich jetzt hier dabei habe, auf jeden Fall mit dabei. Genau, das ist Kettenkarussell, Insecurity Guard. Und der Track heißt, glaube ich, Just for a Second. Genau. Wer meine Sets schon gehört hat, hat den, glaube ich, ungefähr 100 Mal schon gehört auch.

0: Ja, sehr emotionale Musik für mich auf jeden Fall. So viele warme Tracks, schöne Produktionen. Damals habe ich sehr viel Lea Falegoff und vor allem auch Drake gehört. Der war tatsächlich für mich auch der einzige Künstler, den ich davor schon kannte, über Orange Evening. Einer der Hits, den glaube ich viele noch kennen, auch aus der Zeit. Und den habe ich das erste Mal auf dem Waking Life in Portugal auch live gesehen und musste total weinen. Und das war für mich, glaube ich, so einer der allerschönsten Momente, nachdem ich raus bin und so für mich auch mich in der Musik weiterentwickelt habe und meine eigenen Sachen gefunden habe. Und der hat da für mich, war ein sehr einschneidender Moment für mich, auf jeden Fall emotional.
1: Ja, als Papa speichert man ja manche Sachen manchmal anders ab. Und ich dachte immer, hast du nicht Cindy das Auflegen beigebracht? Nee. Dass die, wie Cindy ja gerade erzählt hat, dass dann die Grundprägung der Musik einfach schon da war durch uns. Und dann aber dieser Push, dieser, ey komm, mach mal, setz dich daran. Und dann irgendwann war das Bild noch abgespeichert bei mir, wie Cynthia bei uns im Wohnzimmer steht und da Platten durchhört und ich dann nochmal so am Mischpult was erkläre. Das war aber, da war sie dann schon in Weimar und hatte so den letzten Arschtritt bekommen. Jetzt geht's los mit DJing. Tut mir ein bisschen leid, Cindy, dass ich da nicht mehr hinterher war. Ich weiß auch nicht, manchmal hat man dann so, ist man dann so im täglichen, in der täglichen Leier drin, ja. Und man hört viel Musik trotzdem oder legt irgendwo auf und hätte ich vielleicht mal öfter von euch an den Ohren gezogen werden müssen.
0: Ja, ich glaube, da war auch eine bestimmte Angst irgendwie da, dass das irgendwie auch dein Ding ist und nicht unseres. Aber eben, glaube ich, was ich eben vorhin noch meinte, dass das Gatekeeping aus der Szene damals einfach noch drin war bei vielen Menschen und das einfach gar nicht so naheliegend war, zum Teil dann da neue Leute ranzuführen, sondern das auch sehr so für die behalten wurde, die es schon gemacht haben.
1: Ja.
0: Aber deswegen bin ich auch umso glücklicher, dass ich es einfach für mich gemacht habe und entschieden habe, dass das auch mein Ding ist und dass ich genau darauf richtig Bock habe und bin total froh, dass ich durch dich angefangen habe, dann auch nur Vinyl zu spielen am Anfang und habe das die ersten 3-4 Jahre eigentlich auch so durchgezogen. Nur Vinyl, irgendwann konnte ich es mir nicht mehr leisten und dann habe ich angefangen, digital zu spielen, vor allem, als ich viel gebucht wurde und schnell neue Tracks brauchte.
1: Also ich finde auf jeden Fall super in der heutigen Zeit, dass man nicht mehr für ein Glas Marmelade irgendwo auflegen geht. Es war irgendwie, bei uns war halt sehr wichtig, überhaupt spielen zu können. Und da kann man, ist man sonst wie viel Kilometer gefahren, um halt überhaupt spielen zu können. Und mittlerweile finde ich das toll, dass man einfach sagt, ey, hallo, für diese Kunst, für diese Sache wenigstens ein paar Scheinchen rüberwachsen lassen, ist einfach nur gerecht, weil es ja auch wirklich wahnsinnig viel Herzblut, was man da reinsteckt und einfach auch Kosten bedeutet. Und da hat sich schon viel verändert, dass man dann einfach sagt, hey, hallo, ein bisschen was muss einfach rüberkommen. Und wir haben wirklich oft für einen Apfel und ein Ei so gespielt. Wenn es
2: halt Bock gemacht hat, ne?
1: Ja, einfach froh war, überhaupt irgendwo zu sein. Ja,
2: ich muss auch oft einfach meine gesamte Technik mitschleppen und ich bin nichts aufgelegt.
1: Ja.
2: Also die Erfahrung habe ich auch gemacht.
1: Ja, klar. Auf jeden Fall.
0: Das macht Papa auch auf jeden Fall immer noch sehr oft.
2: Genau. Okay, du hast viele Geekling-Scheiben geschenkt gekriegt. Das war so dein Einstieg ins Auflegen generell mit Platten. Wie ging es dann für dich weiter? Also musikalisch hast du dich dann wahrscheinlich noch selber in eine andere Richtung entwickelt. War so der nächste Schritt?
0: Also es gab in Weimar viele, die auch schon in andere Richtungen Musik gemacht hatten, die ich dort, man vernetzt sich ja, ist ein kleine Stadt. Und da haben vor allem viele so Breakbeat gespielt und Garage und irgendwie fand ich das voll fett, aber hatte da gar nicht so einen krassen Bezug oder noch nicht so viele Berührungspunkte, außer dass ich damals mit meiner Schwester im Zimmer irgendwie Skrillex gehört habe und solche schlimmen Auswüchse von Dubstep. Aber Da mein damaliger Ex-Freund hatte mich dann da schon sehr stark geprägt in so Richtung Breakbeat. Und das war eben auch zu der Zeit, wo ich angefangen hatte, wo ich noch sehr mich von vielem habe prägen lassen. Und genau wie ich schon erzählt hatte, ich habe auch viel einfach schon Techno-Platten angefangen zu kaufen. Also als ich nochmal durchgeschaut habe, was meine ersten Platten waren, waren das tatsächlich auch so Nina Krawitz und Ben Clock und so Sachen, Clockworks, die so die ersten Platten waren, die ich mir gekauft hatte, weil ich da schon immer auch ein bisschen mehr Bock drauf hatte am Anfang. Genau, und mittlerweile bin ich auch viel, was auch mehr dann durchs Digitalauflegen kam, Richtung Bassmusik, Drum and Bass und auch viel so IDM-Richtungen von Drum and Bass und Jungle. Genau, und ich würde sagen, ich habe einen sehr, sehr diversen Sound, je nachdem, wie ich gebucht werde. Aber gerade bin ich in den Bookings auf jeden Fall wieder absolut in der House-Ära. Also ich werde nur für House gebucht und das ist richtig, richtig schön.
2: Es kommt halt immer wieder zurück einfach,
0: dass es gerade so ein Comeback hat, ja. Mhm. Dass die Leute wieder Bock haben auf ruhigere Musik, nachdem jetzt irgendwie so viel geballert wurde. ja, einfach wieder ein bisschen runterfahren, ein bisschen Deep House und
1: genau. Ja, also kann ich nur beipflichten. Man macht dann über die vielen Jahre so einfach so eine Entwicklung auch mit Hip-Hop, Trip-Hop, drummige Sachen. Dann kehrt man doch mal wieder zu Techno zurück und mit bestimmten Freunden spielt man einfach nur Techno. Mhm. Und ja, es zieht sich dann wie so ein roter Faden. Eigentlich ist ein sehr gutes Wort dazu. Es gibt ein Label aus Detroit, das gibt es leider nicht mehr, aber die haben sich einfach nur genannt Music Is und haben drei Punkte so hintergemacht. Und das sagt eigentlich alles aus. Also es ist völlig egal, wie man es jetzt nennt. Es ist schön, dass es für bestimmte Sachen Begriffe gibt, aber Music Is und die drei Punkte und Ruhe und wir hören jetzt Musik.
0: Ja, ich habe auf jeden Fall, ich glaube, das war eine meiner ersten Platten, die ich so gekauft hatte, die nicht mehr House oder Techno war. Das ist von Anyara Recordings, Akadu Nadir. Genau, ich hoffe, die ist auf der richtigen Geschwindigkeit.

0: Ja, alles führt zurück zu Haus irgendwann. Auch wenn man mal bei Breakbeat und Bass und Elektro landet. Wie war das bei dir, Andreas? War es für dich immer Haus und Techno oder in welche Richtung ging es damals noch?
1: Auf jeden Fall gab es auch Abende, die wir in unserem Club im Treibstoff Bisco hatten, wo wir einfach reine Jazz-Veranstaltung hatten, eine Jazzband eingeladen und dazu Platten aus jazziges Zeug von Dave Brubeck, John Coltrane, Miles Davis aufgelegt haben, was auch sehr gut zur Übung super war, weil man so ein Zeug natürlich unglaublich schwer übereinander packen kann.
0: Total. Ja.
1: Ja, alles, auch Hip-Hop. Es gab auch Hip-Hop-Phasen, aber der rote Faden war immer Techno und House, ja. Und ein ganz großes Augenmerk auf House, weil das so vielfältig ist. Langsam, schnell, mit Vocals, ohne Vocals, ja. Was soll ich sagen? Mein großer Begleiter, der Moko. Wir hatten so Abende, da brauchten wir eigentlich gar nicht mehr sprechen. Wir haben einfach nur gemacht. Und das hat sich so wie so ein roter Faden gezogen, dass man dann einfach so wie in der Musik geschwebt ist. Mhm. Und dazu noch eine kleine Anekdote. Vor kurzem sagte ein Freund, Thorsten, DJ Tovo, sagte zu mir, schau mal, da muss doch noch irgendwas anderes sein, was man gar nicht mit Worten so erklären kann. Irgendeine Welle schwebt doch da. Da ist die Nadel, die setzt auf die Platte auf. Dann geht es über analoge Kabel ins Mischpult rein, vom Mischpult zum Verstärker. Dann kommt es aus den Lautsprechern wieder raus, die am Verstärker angeschlossen sind. Und die Leute, die da tanzen, diese Schwingung, die Energie der Leute, kommt ja über die Nadel wieder mit rein. Und alles wie in der Waschmaschine mischt sich durch. Ja, da muss doch noch irgendwas Besonderes sein, Outer Space, was wir irgendwie nicht so richtig wissen, aber diese Sinuswellen um uns rum, woraus das ja alles so besteht, die sind schon echt besonders. Musik fetzt.
0: Es geht mit der Nadel in den Track mit rein, ja, und wieder zurück auf den Dancefloor.
1: Einfach. Genau, genau. Sound Signature Nummer 1. Sehr berührend, sehr langsamer House-Track. Damit würde ich jetzt einfach mal alle grüßen, die uns kennen, und Danke sagen. Und ja, weiter geht's. Adeba Tunes ist so ein neues Projekt. Schaut mal auf die Seite. Das finde ich sehr toll, wenn ihr die...
0: Werde ich auf jeden Fall verlinken.
1: Ja, das wäre total schön. Und ja, Musik, bleibt alle dabei, kommt tanzen, geht raus, habt Spaß.

0: Ja, wir sind schon in der Zeit sehr fortgeschritten. Ihr hört Ears Grow Forever. Ich bin Tim und wie versprochen soll es jetzt noch ein kurzes Back-to-Back geben. Zumindest die letzte halbe Stunde, 20 Minuten, halbe Stunde. Die Uhr ist ein bisschen unklar. genau, mit welchem Track wollt ihr reinstarten? Und ja, habt ihr noch was zu sagen zum Back-to-Back oder wollt ihr einfach gleich loslegen?
1: Wir starten rein mit Maus und Stolle. Mhm. Adore heißt der Track. Und für mich tatsächlich eine relativ neue Entdeckung, die sich über Freunde Shurai und Walle, auch zwei Leipzig-DJs von hier, die eigentlich schon auf viel größeren Stages spielen sollten, meiner Meinung nach.
0: Mhm. Grüße gehen raus.
1: Ja. Wirklich zwei krasse Menschen. Genau, über die habe ich die entdeckt und Papa hat die auch.
2: Ach, seit 96, ja.
1: Genau, und gerade hat ein Freund von Papa seine Plattensammlung aufgelöst und da war die zufällig auch mit dabei. Und jetzt ist die in meinen Händen.
2: Klang Records aus Frankfurt-Main, ja, wow. Tolles Ding, richtig tolles Ding. Und das ist auch die Verbindung, egal, Zeit ist völlig egal, 30 Jahre her, völlig egal, weil dieser Track läuft im Club noch genauso gut wie 1995, also ja. Hammer. Mhm.
0: Okay, ich bedanke mich bei euch und natürlich bei allen Zuhörern und Zuhörerinnen fürs Einschalten, Zuhören. Und ich bin sehr gespannt auf euer Back-to-Back einfach.
1: Ja, danke fürs Einladen.
0: Sehr, sehr gerne.
2: Danke fürs Hiersein und bis bald.

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0: schönes Wohnzimmer. Gemeinsam mit Rosa, dem kleinen grauen, was ist das für eine Rasse?
1: Pudel, Bolonka, Tibet-Terrier-Mischling. Jetzt alles, kann man sich da was vorstellen.
0: Alles klar, wisst ihr Bescheid. Kleines, lockiges, flusiges Fusselchen, ganz kuschelig. Und genau, ich freue mich auf die nächsten 2 Stunden, die wir nutzen, um Ines und ihre Geschichte und ihre Verbundenheit mit dem Nachti mal ein bisschen genauer zu beleuchten. Ines macht nämlich ganz viele wichtige Sachen beim Nachti, aber ganz viele Sachen, die man als Festivalgast auf jeden Fall überhaupt gar nicht so richtig mitbekommt. Oder?
1: vielleicht, wenn man genauer hinguckt. Nein, Quatsch. Nee, ja. Ja, schon eher hinter den Kulissen, ja.
0: Ja, auf jeden Fall hinter den Kulissen und irgendwie ganz viel auch unterjährig. Also überhaupt, also ne, natürlich auch auf dem Festival selber, da bist du natürlich immer mit am Start. Aber ich würde sagen, wir fangen erstmal ganz vorne an. Wann warst du das erste Mal auf Nachti? Was hast du gerade gesagt? Wie alt warst du da?
1: Das letzte Mal und das erste Mal?
0: Das erste Mal. Das erste Mal.
1: Ich habe tatsächlich, glaube ich, nur ein Jahr mal ausgesetzt. Also ja. Wirklich nur eins. Aber 98.
0: 98?
1: Mit Sweet 16, 17 so an dem Dreh.
0: Und dann warst du jedes Jahr?
1: Ja.
0: Außer einmal.
1: So an der, also man muss sich das ja vorstellen, an der Teenie-Zeit. An der Anfangszeit war es ja auch, wir waren ja mega klein, also ja, es ist ja, ja jetzt nicht mehr zu vergleichen wie die letzten 10 Jahre oder so.
0: Ja.
1: Aber da hatte halt auch jeder seine Aufgabe und seine Rolle. Ne? Die Mädels mussten halt, jetzt kommt der Klassiker, ab in die Küche,
0: ja, ja.
1: Essen und so machen und fürs leibliche Wohl sorgen und an der Bar arbeiten. Mhm. Wir hatten Barschichten.
0: Krass, ey. Ja.
1: Wir haben teilweise auf der Bar getanzt.
0: Ja?
1: Das ist ganz, ganz schwer. Ich glaube, da gibt es sogar noch irgendwo ein Foto von wie so vier Mädchen. Ja. Also war auch Marin dabei, da war Susi dabei.
0: Da muss ich mal suchen.
1: Das ist auf jeden Fall legendäre Barschichten. Ich glaube, wir haben keinen guten Umsatz gemacht, aber es war auf jeden Fall lustig. Ich glaube, wir haben auch mehr getrunken als es gab.
0: Und wie viele, also wenn du sagst, damals wart ihr mega klein, wie viele Leute waren dann da so am Anfang bei Nachti?
1: Ich glaube, wir waren nicht mehr als 30 oder maximal 50 Leute, wenn überhaupt.
0: Also war wirklich einfach also in der Crew meinst du?
1: In der Crew,
0: und
1: ja.
0: Und Gäste?
1: Und Gäste, lass da nochmal 50, 100, 200 drauf, keine Ahnung, also ja, die ersten 2 Jahre.
0: Also
1: das war ja
0: wirklich klein.
1: Du musst dir vorstellen, das war so dieser Platz in Olkernitz.
0: Ja,
1: ne?
0: Ja.
1: Und dann war es halt wirklich dieser Balkon.
0: Ja.
1: Der Platz davor.
0: Ja.
1: Und that's it.
0: Ja, stimmt.
1: Also es war ja nicht, nicht so weitflächig gedacht, so wie wir es jetzt machen, dass du verschiedene Bereiche hast, wo du was erleben kannst, wie Ambient oder ja, dann das Zelt damals.
0: Stimmt.
1: Wir hatten ja auch jahrelang 2 Zelte. Ne? Die ersten 5, 6 Jahre, da war ja noch die Muna auch mit dabei.
0: Stimmt.
1: Wir haben ja dann irgendwie festgestellt, wäre halt cool, wenn du noch irgendwie, also Symbiosen schaffen würdest mit anderen. Ja. Wir waren halt tierisch verbandelt mit den Thüringern.
0: Ja.
1: So die Weimarer Ecke, Jena, Bad Klosterlausnitz, also Muna.
0: Stimmt. Stimmt, ich erinnere mich. Das Muna-Zelt, das war damals, als ich das erste Mal da war.
1: Genau.
0: Da gab es
1: das Staubzelt, wie ich es immer gerne sage, wo ja, du danach erstmal mit dem Pinsel da gestanden hast, mein Bruder im Lager und irgendwelche Plattenteller. Echt? Und irgendwelche Mixer mit dem Pinsel entstauben musstest. Ja, das
0: weil
1: war krass.
0: Weil durch das Tanzen so viel Staub aufgenommen
1: wurde. Es war halt wirklich, ja, genau. Du hast halt komplett den Rasen weggestampft, auf gut, ja, Deutsch. Ne? Das war ja auch am Anfang noch so ein bisschen der harte Techno, meiner Meinung nach.
0: Ja.
1: Das wurde dann auch immer zwischenzeitlich so ein bisschen minimal. Aber das, was im Zelt war, war meistens immer so ein bisschen da, wo es ein bisschen abging.
0: Ja?
1: Ja, also ich kann mich an ein paar Sets erinnern, da war es wirklich Abriss.
0: Ja?
1: Ja.
0: aber immerhin kannst du dich noch erinnern. Das,
1: ja,
0: ist ja gut.
1: Zum Beispiel von Kotze oder so, das Set. Das war danach, sah das Zelt aus. Du konntest die Staubschicht, da konntest du wirklich so mit dem Finger,
0: ja,
1: einmal dich verewigen. So unterschreiben oder keine Ahnung.
0: Also das war schon sauber machen, das stimmt.

0: passiert, wie sich das sozusagen auch in dein Leben in den letzten Jahren so eingefügt hat oder beziehungsweise was da, also welche Seite hat da welche bedingt? Hat Nachti dein Leben sozusagen in Beschlag genommen oder hast du schon auch immer um Nachti dann ringsrum geplant? Also weißt du, das passiert, ist ja wie so symbiotisch auch.
1: Ich glaube, am Anfang macht man sich darüber, also habe ich mir darüber keine Gedanken gemacht, dass ich da irgendwas einplanen muss. Es war einfach gesetzt. Also es war so eine Selbstverständlichkeit. Ne?
0: Es war einfach klar.
1: Weil es halt auch dein eigener Freundeskreis ist, weil es dein Bruder ist, weil es Familie ist.
0: Deine Family.
1: Mein Bruder ist so ein kleiner Sammler auch. Also wegwerfen ist schwierig. Demzufolge ist es beim Nachti halt, wird auch wirklich, wie du schon gesagt hast, es wird halt alles wiederverwendet.
0: Ja.
1: So gut wie es geht, in neue Projekte gesetzt.
0: Stimmt.
1: Wir haben jahrelang Schrauben sortiert. Eimerweise.
0: Das finde ich auch krass. Das haben die Kinder gemacht, oder?
1: Nee, am Anfang haben wir das gemacht. Wir haben es dann, als die Kinder, also meine Nichten dann alt genug waren, haben wir dann so ein bisschen so ein, kleines Zubrot, Kindergeldjob draus gemacht. Kindergeldjob, ja. Taschengeld.
0: Oder Kinderarbeit.
1: Kinderarbeit wollte ich jetzt eben nicht sagen. Deswegen, es war halt, also, dass sie einen Anreiz hatten, so uns mal zu unterstützen, weil du willst eigentlich was anderes machen in deinem Sommer. Das war zum Beispiel der eine Punkt, dass es immer so, es gab so mal eine Zeit lang, wo wir teilweise Nachti, weiß ich nicht, in 2 Wochen vorher vorbereitet haben. Mhm. Also da gab es keine große Vorbereitungszeit, ein Jahr vorher schon oder Meetings oder diese Strukturen, die wir jetzt haben teilweise.
0: Ach, krass, weil es einfach noch so klein war, dass man das auch so schnell...
1: Klein und auch man war auch einfacher gestrickt. Also also meiner Meinung nach der Festivalgänger oder der Leute, die zur Musik weggegangen sind, hatten nicht so eine große...
0: Nicht so einen Anspruch.
1: Ja, es war einfach... Du wolltest Musik hören.
0: Ja.
1: Und das war halt ein Ort zum Tanzen und was trinken und that's it.
0: Ja.
1: Das hat sich ja komplett gewandelt eigentlich.
0: Total.
1: Du willst ja mittlerweile, muss es ja irgendwas Special geben, irgendwelche keine Ahnung, es muss halt irgendwie dich abholen oder runterholen oder für viele ist es ja auch eine mentale Auszeit, sich mal irgendwie rauszunehmen aus ihrem Alltag. Das war sicherlich damals auch, aber es war halt... einfacher gestrickt, komplett einfacher gestrickt.
0: Stimmt.
1: Ja, und dieses Lager oder diese Vorbereitung war halt immer klar, dass die passieren muss. Wir haben das ja auch jahrelang mit eigenen Autos darüber gefahren.
0: Ja.
1: Also
0: ohne einen Transporter oder sowas, ohne einen extra LKW.
1: Oder halt jemand, den man aus dem Dorf kannte, der halt einen hatte oder so. Also, oder das war halt alles
0: ziemlich einfach.
1: Ja, und wenn man jetzt auch dieses Lager sieht, wie riesig das ist, wie voll das ist ja, muss man sich ja vorstellen, das ist eine riesige Scheune, zweistöckig, mit Außenlager, also mit Außenbereich und Innenbereich, das ist ja Wahnsinn, was da eigentlich, da könntest du 10 Festivals wahrscheinlich mittlerweile.
0: Ja,
1: oder... Lass mal noch ein neues machen.
0: Oder auch 3 schöne Wohnungen könnte man in das Lager reinbauen.
1: Ja, Holz haben wir auf jeden Fall genug. Genau. Ja. Und deswegen, es hat sich eigentlich mir nie gestellt, die Frage, ob mitmachen oder nicht. Also es gab eigentlich nur mal eine Phase, wo man sich dann auch irgendwann mal so Anfang 20, was willst du denn werden, wo willst du hin, also was willst du lernen, was willst du, was willst du in dieser Welt machen.
0: Ja.
1: Und da bin ich dann halt nochmal 5 Jahre nach Köln gegangen.
0: Ja, das studiert. War so Anfang 2000, ne?
1: Genau. Ja. Und da war ich halt mal so ein bisschen raus, sage ich jetzt mal so, aber ich war trotzdem jedes Jahr im Sommer, hast ja Semesterferien relativ lang, war trotzdem da, aber da waren halt meine Positionen oder das, was ich gemacht habe, halt immer noch so im Bereich, ich helfe mit, das ist so, das mache ich so in meiner kleinen, also das, was man halt so in seiner Freizeit hobbymäßig so mitmachen kann. Und dann wurde es aber irgendwann mal der Punkt, wo man merkt, okay, jetzt sind wir aber an einer gewissen Größe gelangt, jetzt brauchen wir irgendwie auch irgendwie mal jemanden für das. Wenn man das und das machen will, dann müssen wir schon ein paar Monate vorher damit anfangen. Also wenn man jetzt mal auf Merch geht zum Beispiel, unseren Merch macht, den ich halt mitverantworte.
0: Man braucht eine Struktur.
1: Genau, und man muss halt auch, man ist halt auch gebunden an Dienstleister, an Zyklen, an wann kaufst du was ein, dass es noch günstig genug ist, um es dann zu veredeln oder verarbeiten zu können und. Oder was könnte nächstes Jahr heiße Shit sein und was nicht. Was können die Leute interessieren?
0: Na, da zielst du jetzt ja sozusagen schon voll auf eine deiner vielen Jobs bei Nachti ab.
1: Ja, genau.

0: neben Leo, einer der Macher von Nacht Digital. Und Ines konnte sich sozusagen überhaupt gar nicht so richtig wehren.
1: Das ist einfach eigentlich mit gehangen, mit gefangen, wie man
0: genau.
1: so schön sagt.
0: Genau, so sieht's aus.
1: Ja.
0: Und irgendwie ist es ja jetzt so, also dass eine deiner Aufgaben ist, dass du dich um die Merch-Kollektion kümmerst. Und jetzt ganz brandaktuell auch ganz viele verschiedene Bundles im Online-Shop kuratiert hast. Und das ist doch ein schöner Einstieg. Also erzähl doch mal, wie kam das mit dem Merch? Wie ist das passiert, dass du da auf einmal so reingeflutscht bist? Und ich meine, das hat ja jetzt auch nicht so wenig mit deinem eigentlichen Beruf zu tun.
1: Ja, oh Gott, da muss man jetzt ein bisschen ausholen vielleicht.
0: Naja, wir haben Zeit.
1: Ob das jemand wissen will. Okay, gut, mein Studium an sich hat jetzt überhaupt nichts in Synergie. Doch, vielleicht dann doch auch wieder Kommunikationswissenschaften. Ist jetzt nicht uninteressant vielleicht für eine Festivalstrukturen, weil die fehlen manchmal.
0: Ja.
1: Ich habe dann aber nach dem Studium, wie jeder, noch nicht so richtig gewusst, was mache ich jetzt.
0: Ja.
1: Und bin dann aber so ein bisschen im Modebereich reingerutscht, über Freunde und Bekannte. Bin nach Berlin gezogen, nachdem ich in Köln studiert hatte. Und ich habe damals für eine größere Brand gearbeitet, die jeder kennt, glaube ich. Und habe da über eine Freundin, die auch aus Sachsen kommt, die ich da kennengelernt habe, die habe ich halt unterstützt. Die hat mich da so ein bisschen reingeholt. Dann habe ich festgestellt, dass man in diesem Job auch Menschen kennenlernt, die im öffentlichen Bereich arbeiten,
0: ja.
1: Also die halt quasi in der Öffentlichkeit stehen, sprich Schauspielerinnen und Schauspieler,
0: ja.
1: Moderatorinnen, Models, keine Ahnung. Und
0: ja.
1: habe die dann halt unterstützt im Bereich Klamotten für ihre Veranstaltungen, Events und Co.
0: Ja, also
1: und
0: als Stylistin
1: und habe dann daraus diesen Job Stylistin für mich kreiert. Mir war am Anfang nicht so wirklich bewusst, dass das ein Job ist, weil das in Deutschland zu der Zeit noch nicht so gängig war, sich eine Stylistin zu nehmen. Und da war es dann halt so, wie soll ich das sagen, also man kriegt dann halt so ein Gespür für Trends, was passiert so.
0: Ja.
1: Man hat so, der Mikrokosmos ist ziemlich, also Fashion und Music, Designer und so, wenn die dann ihre Shows gemacht haben und du dann da so drin steckst oder wenn du für diese Firma dann halt oder für Boss dann damals zur Berlinale mit Veranstaltung gemacht hast, da ist halt schon eine ziemlich interessante Crowd zusammengekommen aus Kunst, Musik,
0: glaube ich,
1: Schauspiel, und da kann man sich auch viele Inspirationen holen, Kontakte logischerweise auch, aber ich habe dann auch am Anfang, das weiß ich gar nicht, aber das war so nochmal, also connected so, Sponsoring auch mitgemacht beim Nachti, also ich habe halt so Kontakt zu Jägermeister aufgestellt oder so mal, oder irgendwie jemand anders nochmal reingeholt, den ich halt in dem Kosmos von meinem Events da kennengelernt habe, der irgendwie uns als Festival unterstützen könnte, wobei wir ja immer bei Sponsoring mega sensibel sind, weil wir es ja nie wollten, dass das irgendwie so ein Sponsoring-Festival
0: Werbung
1: ist. Und du musst es halt auch immer jemanden erstmal finden, der das auch versteht, logischerweise.
0: Ja, ja.
1: Hatten wir ja jahrelang gute Partner. Also, aber das ist zum Beispiel auch so am Anfang. Und das war halt auch zu der Zeit, wo es wichtig war, weil wir da halt gewachsen sind, ne? Weil wir da halt größer wurden, wir wurden mehr gesehen.
0: Stimmt.
1: Wir hatten halt auch Jahre, wo es richtig mies lief, wo wir gar nicht wussten, wie es weitergeht, es gab sogar mal ein Jahr, da haben die Leute, die schon lange dabei waren, den Jungs Geld gegeben.
0: Ach krass.
1: Also ich für meinen Teil auch. Also,
0: Weil sich die Tickets damals nicht verkauft
1: haben. Genau, also um halt Kosten erstmal decken zu können, weil wir noch nicht wussten, es gab ja auch Abendkasse teilweise lang, wir haben ja noch nicht mit dem Konzept, so wie es jetzt ist, das ist ja jetzt quasi so das ausgefeilte,
0: gängige
1: Konzept, wie es alle so groß machen oder so, das funktioniert ja auch, aber damals war es ja erstmal so, du musstest dich da ja mal rantasten. Ne?
0: Und das ist ja auch ein Konzept des digitalen Zeitalters, also ich meine, ich erinnere mich schon noch damals, als ich das erste Mal auf dem Nachti war, da gab es auf jeden Fall Plakate, da wurden Städte plakatiert und ansonsten war das so Hörensagen.
1: Ja,
0: also
1: wir sind mit der Biene losgefahren auf alle Festivals, die vorher waren, und dann ging es los.
0: Genau.
1: Flyer mit der Biene.
0: Ja, und man hat sich so Tickets irgendwie in so Plattenläden gekauft.
1: Entschuldigung, die Biene ist ein Auto.
0: Ja, die Biene.
1: Die Biene ist das Auto von meinem Bruder jahrelang gewesen.
0: Ja, genau. Und man hat sich sozusagen Tickets für die Festivals, da ist man in so szenetypische Läden gegangen, wie so Plattenläden, und hat sich dann dort ein Ticket gekauft.
1: Genau.
0: Ich glaube, mein erstes Nachti-Ticket hat sowas wie, muss lügen, entweder 45 oder 60
1: ja,
0: Euro.
1: Ja, ich denke, so um 40, 50 so. Euro muss gewesen sein, ja, denke ich auch.
0: Voll.
1: Ja.
0: Genau, und da war es auch bei Weitem nicht so voll. Da waren da vielleicht 1500 Leute oder so. Ich
1: hatte auch mal 500 nur zwischendrin. Krass.
0: Ja.
1: Alles gehabt schon. Trotzdem immer cool, aber es war halt immer hart am Limit für die Jungs, logischerweise. Voll. Weil du halt für so ein Festival, das wissen sicherlich jetzt mittlerweile viele, weil ich glaube, viele Festivals haben ja auch mehr Transparenz an den Tag gelegt, Leute, seit Corona, wo geht Geld rein, was bedeutet eigentlich, was muss passieren, dass ihr da feiern könnt und so weiter.
0: Ja.
1: Und das muss man, das ist halt natürlich auch gewachsen, ne? Also das ist ja nicht nur gewachsen, indem mehr Leute kommen und du mehr, wie soll ich sagen, Verantwortung hast und dadurch auch mehr da ranholen musst, sei es sicherheitskonzeptmäßig oder sanitär oder was auch immer, sondern das ist ja auch alles Unmengen teurer geworden. Also wir leben ja gerade in so einer riesigen Inflationsspirale.
0: Ja, voll.
1: Und das ist ja für Kultur
0: Hölle.
1: Ja. Das ist ja der Tod für vieles, weil da ja als erstes gekürzt wird. Aber da schneiden wir jetzt. Also deswegen ist es umso special für mich, dass nach die so wie es ist, gerade noch da, also noch, dass wir da sind und dass wir es machen können.
0: Ja.
1: In dem Kontext, auch mit den vielen Freunden, die helfen, ne? Also das darf man ja auch nicht vergessen.
0: Genau, es ist halt einfach auch basiert auf freiwilligen Arbeit. Genau, aber so ist es ja in der ganzen

0: Zum Merch.
1: Genau. Also, sorry. Ja.
0: Upsi. Was machst du da jetzt nochmal genau?
1: Ja, also ich halte eigentlich so das Strategische zusammen, also die ganze Orga dazu und auch ein bisschen kreativen Input. Das heißt, wir haben ja jedes Jahr auch, arbeiten wir mit Künstlern zusammen oder unser Grafiker seit ein paar Jahren ist ja auch der Christian Rothe. Und der überlegt sich ja, oder wir überlegen uns ja jedes Jahr immer so ein bisschen so einen Aufhänger, was ist der Mut, was ist die Intention, mit was können wir ikonisch vielleicht arbeiten im Merch, gibt es irgendwie ein Bild, gibt es eine Grafik, was auch immer, und das macht halt der Christian. Davon lasse ich mich halt inspirieren, von diesem Moodboard quasi, und ziehe dann so ein bisschen los ins World Wide Web und in meine, ja, in meine, wie soll ich sagen, Inspirationsquellen, wenn ich weggehe oder wenn ich Leute treffe oder was sehe oder so, und dann sammle ich quasi Sachen, was interessant sein könnte, was gerade so an Prints, an Veredelungstechniken gibt, was Spaß machen könnte, Farben aus dem Moodboard, spiel damit und ja, versuche halt mit Christian zusammen quasi wie so eine Art mögliche Merch-Kollektion zusammenzustellen. Dann präsentieren wir die, oder ich präsentiere die dann meistens den Jungs. Die Jungs heißt halt Benji, Leo und Michel. Und dann gehen wir das halt wirklich so ganz banal strukturiert durch, was sind die Kosten, was kickt mich, also was reizt mich, was finde ich gut, was finde ich nicht so. Und dann wird daran halt rumgefeilt relativ lange. Also schon ein halbes Jahr vorher fangen wir damit locker an. Also müssen wir auch, weil Produktionszyklen halt schwierig geworden sind. Vor allen Dingen, wenn du es nachhaltig oder dich halt dafür interessierst, dass es nicht aus China kommt oder dass es halt nicht Polyester ist, sondern dass es halt einen gewissen Standard hat. Das ist in den letzten Jahren, seitdem ich das mache, zumindest auch mir sehr, sehr wichtig geworden, dass wir hier nichts produzieren für die Halde quasi, sondern eher für den Abverkauf im Sinne von einem Wochenende. Das ist ja quasi unsere Möglichkeit, das vor Ort zu verkaufen, und dass dann der Großteil einfach auch weg ist.
0: Ja.
1: Und dass man dann halt das Jahr über, wir haben ja auch einen Online-Shop, den wir auch schon seit, weiß ich gar nicht, muss mein Bruder mal sagen, wie lange wir den haben.
0: Ja.
1: Anfang 2000er, würde ich sagen.
0: Schon eine Weile.
1: Ja. Dass da nochmal dann so Sachen reinkommen, so Specials, die wir dann nochmal neu auflegen oder sowas alles. Und das händle ich halt alles von A bis Z eigentlich. Ja. Also die Kommunikation zwischen den Jungs und den Dienstleistern, zwischen Christian und mir, und dann halt einfach auch, keine Ahnung, wie soll ich sagen, vom Blatt Papier, wo es entsteht, bis zum, dass ich im Lager stehe und das einräume ins Regal.
0: Ja, in deine großen, durchsichtigen IKEA-Kisten. Ja, ich weiß schon, genau. Und dann geht es da im Lager ja aber weiter. Also du hast natürlich total recht. Der Festival-Merch, der wird natürlich exklusiv sozusagen auf dem Festival, am Festival-Wochenende an das Publikum verkauft oder wird dort sozusagen das erste Mal präsentiert, und dann gibt es ja immer noch so Leftovers oder einfach Artikel, die danach wieder in den Online-Shop wandern.
1: Genau, oder die wir vorrangig schon überlegt hatten, ein bisschen größer einzukaufen, weil es dann einfach ein bisschen günstiger wird.
0: Ja.
1: Wo du aber auch genau weißt, okay, das läuft das ganze Jahr über. Die Vinyl ist ja zum Beispiel auch immer relativ
0: schnell vergriffen,
1: genau. Ja. Aber zum Beispiel Poster machen wir immer mehr, weil wir immer festgestellt haben, es gibt so viele Festival-Lover oder Nachti-Lover, die sich das dann einfach im Nachgang nochmal Poster zu Hause hängen. Aber das kaufst du dir halt nicht auf dem Festival. Das ist ja dann komplett wasted. Ja, das kriegst du ja nicht sauber nach Hause.
0: Nee.
1: Das kaufst du dir halt nochmal. Sowas wird halt größer produziert.
0: Oder wenn es regnet oder so.
1: Ja, oder Pullover und Hoodies funktionieren tatsächlich das ganze Jahr über auch mega gut. Und T-Shirts.
0: Ja.
1: Genau. Oder Beutel, sowas in der Art. Das wird dann schon immer nochmal in einer größeren Auflage gemacht. Ja. Aber so Specials wie zum Beispiel jetzt die Nachti-Caps waren dieses Jahr halt mega schnell vergriffen.
0: Mega cool sind die auch übrigens.
1: Schön, schön bestickt. Auch mit einer Leipziger Firma.
0: Wer ist das? Wer bestickt die?
1: Die heißt Stix. Das ist ein Mädel. Ziemlich cool. Sitzt, glaube ich, irgendwo in Konnewitz, glaube ich.
0: Ja.
1: In so einem Coworking-Space, ziemlich cool, Sticks,
0: Sticks, okay.
1: Findet man relativ schnell.
0: Und kannst du uns nochmal von dieser Bundle-Idee und von den aktuellen Bundles was erzählen? Also das hatte ich ja vorhin schon mal kurz so angeteased, genau. Und der Online-Shop ist jetzt gerade voll davon.
1: Genau, wir haben uns halt überlegt, dadurch, dass wir die Produktion im Sinne halt dieses Jahr vor allen Dingen Special umgestellt haben, also wir haben keine Sachen von der Stange produziert quasi, also Rohlinge gekauft, die es schon gibt, sondern wir haben halt dieses Mal selber mit Deadstock nennt sich das, Materialien, selber Hoodies vor allen Dingen und T-Shirts auch produziert in Portugal und haben davon halt zum Beispiel von den Sweatern, die kauft halt jetzt nicht jeder gleich im Sommer, weil es halt einfach noch warm ist.
0: Ja.
1: Und die haben wir jetzt quasi nochmal zu Bundles geschnürt und haben nochmal das beliebte, so zwei beliebte Motive von den T-Shirts, die schon ausverkauft waren, nochmal quasi regeprintet.
0: Aha. Ja.
1: Auch auf nachhaltigen Materialien und haben die zu einem Bundle geschnürt, weil wir glauben halt, dadurch, dass ja der Einzelpreis relativ hoch ist und auch dadurch hoch ist, weil er halt in der Qualität und in dem Einkauf einfach hart kalkuliert ist, ne? Haben wir uns überlegt, jetzt ein Special mal zu machen und den Leuten das halt in einem Bundle eher anzubieten, mit der Hoffnung, dass es dann irgendwie für die attraktiver wird, zu sagen, okay, dann kaufe ich mir die zwei Teile und spare da 20 Euro in dem Sinne.
0: Ja, genau.
1: Und kann mir vielleicht auch jemanden was verschenken, weil man halt auch irgendwie zwischen den Größen mixen und matchen kann, zwischen den Sweatern, zwischen den Farben, zwischen den T-Shirts.
0: Also eins für mich, eins für dich sozusagen.
1: Genau. Und sich vielleicht einen Freund sucht und sagt, ey, ich wollte mir schon immer mal was holen, wolltest du dir auch was holen? Können wir uns zusammen tun? So. Also ein bisschen dieser Familiengedanke, einfach dieser Freundesgedanke.
0: Ja.
1: Und wir halt auch einfach festgestellt haben, wie jedes Festival struggeln wir natürlich auch das ganze Jahr über. Ne? Wir haben halt keine Firma dahinter oder Agentur, die sonst noch irgendwo 10 andere Festivals veranstaltet das Jahr über, sondern wir machen halt das nach die.
0: Ja.
1: Und die Zeiten sind ja auch nicht so einfach geworden, deswegen haben wir uns einfach auch gedacht, okay, wir haben das Potenzial, also wir haben das Potenzial da, wir haben diesen Shop, der funktioniert, mein Bruder steht da und packt das eigenhändig ein. Mit viel Liebe und viel Perfektionismus, muss ich sagen.
0: Die Pakete sind immer auf jeden Fall ordentlich geschnürt, ja.
1: Ja, nee, der macht das echt super gern und auch mega durchdacht und achtet halt auch wirklich auf viele Sachen. Legt dann auch immer noch mal ein paar Specials dazu, wie Aufkleber und Co. Und so. Macht auch aus Sachen, auch ziemlich, das hat jetzt nichts mit dem Bundle zu tun, aber was auch ein Tipp ist, schaut euch mal die Artefakte an.
0: Ja. Das stimmt, da gibt es ein paar lustige Sachen.
1: Da gibt es ein paar schöne Sachen, so ganz alte Prints und Drucke von T-Shirts oder die es gar nicht mehr gibt, die auch vergriffen oder die es irgendwie für Leute, die halt uns auch aus alten Zeiten kennen, die ja da an den Bilderrahmen spannt und also auf Leinwand spannt und in einen schönen Rahmen bringt, die man sich zu Hause in die Wohnung hängen kann.
0: Stimmt.
1: Oder Uhren, Nachti-Uhren. Aus Vinylplattenteller.
0: Die alten Plattenteller.
1: Auch eine ziemlich coole Idee. Also der hat da schon ziemlich schöne Sachen im Shop, die man echt entdecken kann. Und man findet tatsächlich auch aus vielen alten Jahren schöne Sachen, die auch mittlerweile auch einen Special-Preis haben oder so.
0: Mann, ey, die Vinyluhr, da hätte ich immer mit einem weinenden Auge. Das war ja auch ein Crew-Geschenk damals in dem Jahr. Das hat er die ganze Crew geschenkt bekommen.
1: Genau.
0: Mega süß. Das war auch ein sehr heißes Jahr und ich habe in meinem Auto gekämmt und hatte diese Uhr intelligenterweise in meine Windschutzscheibe reingelegt.
1: Oh.
0: Die hat sich auf jeden Fall komplett gewellt.
1: Oh nein.
0: Ja, ja, voll. Aber genau, es gab noch andere. Genau. Aber,
1: zumindest auch ein Erinnerungsstück. Hast du eine Special-Uhr?
0: Voll, genau.
1: Wo sich der Zeiger nicht mehr dreht.
0: Wo sich der Zeiger nicht mehr dreht. Nee. So sieht's aus.
1: Okay.
0: Ja.
1: Okay.
0: Okay, genau. Also, das heißt, es gibt gerade diese Bundles im Shop und es gibt ganz viele verschiedene, also T-Shirt und Cap, T-Shirt und Sweater. Es gibt Vinyl und Buch mit Doppeldenk.

0: Tracks und besondere Momente auch vorbereitet. Wir haben jetzt hier schon das ein oder andere gehört. Mhm. Genau, erzähl doch mal, was sind denn so deine Favorite Moments von Nachti? Was sind denn so deine Favorite Erinnerungen?
1: Da gibt es natürlich eine Menge, ne? Aber ich habe mal versucht, so im Zuge dessen, als du mich gefragt hast, ob wir uns mal unterhalten wollen, bin ich mal so ein bisschen zurückgegangen, weil man macht das ja sonst nie.
0: Nee.
1: So richtig oder reflektiert das und habe halt festgestellt, oh mein Gott.
0: Da gibt's einiges.
1: Da gibt's einiges.
0: Ja.
1: Zum Beispiel, es geht halt einfach schon am Anfang, ne? 1998 ging es halt los, wie gesagt, hatte ich ja vorhin schon mal angeschnitten, Tom Clark,
0: ja.
1: Der ja hier in Wedding mein Nachbar ist, ja. mit Anita Berber, die es leider auch nicht mehr gibt, aber ja. Der da bei uns gespielt hat und zu der Zeit sein Album, glaube ich, auch draußen hatte, Ley Lines hieß das, glaube ich. Genau, und dann habe ich halt Alex kennengelernt, 2005, mhm. auf dem Nachti, und das war ja so die Minus-Zeit.
0: Stimmt.
1: Magda und so.
0: Ja.
1: Und Ricardo und wie sie alle heißen.
0: Stimmt.
1: Und das war ja schon ein bisschen ruckelig, sage ich jetzt mal so.
0: Na, so minimal, aber so Klicker-Klacker-mäßig.
1: Ja, aber oder? So, genau, minimal, aber vorher nochmal so ein bisschen klackerig. Und
0: ja.
1: Magda ist mir da auf jeden Fall krass im Kopf geblieben zu der Zeit. Die hatte, glaube ich, da auch einen ziemlich guten Run zu der Zeit.
0: Voll, die habe ich damals auch öfter gesehen.
1: Ja.
0: Also, das war natürlich auch mit einer der wenigen Frauen.
1: Genau, im Business. Da ging es bei uns auch so langsam los, dass es bei uns auch mehr und mehr verstärkt Frauen gespielt haben. Das fand ich auch cool. Ja, Klassiker, ich weiß nicht, Ricardo Villalobos hat ja, glaube ich, 2-3 Mal bei uns schon gespielt, aber immer großartige Sets.
0: Ja.
1: Also, weiß ich nicht, Gänsehautmomente.
0: Geil,
1: Und ich finde den ja, es ist ja auch ein Pionier irgendwie so ein Stück weit, also zumindest in dem Minimal-Bereich auch.
0: Kann man schon so sagen.
1: Also, ja. Was ich mich auch immer erinnere, ist 2009 DJ Kotze, der auch schon 2-mal, glaube ich, bei uns war und das ist sein legendäres 6-Stunden-Set.
0: DJ so, Cozy.
1: So vom Nachmittag in den Abend rein.
0: Geil.
1: Und in komplett unterschiedliche Stimmung am Anfang

0: so total, jeder macht so seins.
1: Ja, ja.
0: So ein bisschen so gar nicht so dieses, wir gucken zum DJ
1: Ja,
0: oder
1: ja.
0: wir gucken jetzt besser, sondern alle haben so ein bisschen
1: Ihr Ding
0: ihr
1: gemacht.
0: Ding gemacht und gelebt und zwar einfach hat sich so krass gut durchgezogen
1: Cool.
0: vom Feeling her und dann abends hat er das so abgerockt.
1: Geil.
0: Ja, und
1: Wann war das 2009?
0: 2009 und ja, da gibt es halt so, da gab es halt auch so eine legendäre Mix-Compilation von ihm, wo er so
1: Ja.
0: Hits quasi gemixt
1: Voll.
0: hat und Herbert finde ich halt.
1: Herbert, DJ Kotze Mix.
0: Herbert ist einfach Herbert.
1: Wer kennt's nicht?
0: It's only
1: Ja,
0: gehört irgendwie dazu. Wobei wir auch zu der Zeit viele, also Benne hat ja immer viele Künstler auch reingeholt, die quasi handgemachte Musik noch darbieten oder mit Instrumenten viel arbeiten, also wirklich live spielen. Und da war auch Marbert Rocke, kennst du die?
1: Marbert
0: Rossell?
1: Rossell.
0: Marbert Rossell,
1: Marbert
0: genau.
1: Rossel oder Marbert Rossel, also der ist ja quasi der Mix aus dem Namen Marcel und Robert.
0: Genau.
1: Ja, klar kenne ich die. Ich komme doch aus Erfurt.
0: Ja, und das fand ich auch zum Beispiel
1: Ja.
0: großartig. Und die
1: Ja.
0: waren halt auch so, glaube ich, auch als Einzelkünstler ja auch unterwegs.
1: Ja, Patera Krause,
0: Genau.
1: ein Part davon.
0: Genau.
1: Genau.
0: Und das, ich weiß gar nicht, das Mädel, wie sie hieß.
1: Spunky. Ich habe früher mit ihr zusammen in einem Klamottenladen gearbeitet
0: Das
1: in
0: ist lustig,
1: Erfurt.
0: siehst du?
1: Wir haben Jeanshosen
0: Und die
1: verkauft.
0: Stimme ist einfach wunderschön. Zum Beispiel auch ein
1: Ja.
0: Song, den ich von My Bad, wo ich immer denke, oh, ja,
1: Ja,
0: das
1: ist
0: holt mich
1: cute
0: ab.
1: auf jeden Fall. Ja, das
0: Genau.
1: stimmt.
0: Ja, und dann als legendär für mich auch 2011 Dixon und Armin,
1: Ja, tschüss
0: sorry,
1: einfach.
0: Finale, The Rapture, kennt jeder.
1: Kennt jeder. Davon gibt es Videos noch und nöcher in sehr schlechter Qualität. Das war
0: Ja,
1: damals noch so,
0: da hat man noch nicht so
1: aber
0: viel mit gefilmt. Das war einfach,
1: nee.
0: da war man halt einfach im
1: Und halt mit
0: Sein.
1: Digicams hat man dann
0: Ja,
1: meistens gefilmt. Also mit Handys
0: ja.
1: eigentlich noch gar nicht.
0: Und du siehst
1: Ja.
0: halt einfach auch auf diesen Videos, wie die Leute einfach auch in the moment sind.
1: Ja,
0: Also wirklich
1: ja.
0: so, wirklich lost
1: Voll.
0: teilweise,
1: Ja,
0: aber
1: ja.
0: gut lost. Also,
1: Ja. Das hat
0: und das
1: geregnet.
0: Fühlen,
1: Es hat
0: ja.
1: einfach geschifft. Das ganze
0: Hat aber
1: Wochenende hat
0: keinen
1: es.
0: interessiert.
1: Nee,
0: Hat keinen
1: stimmt. Hat wirklich niemand
0: interessiert.
1: interessiert.
0: Genau. Und dann gab es halt auch Samaris im Jahr darauf. Das war tatsächlich auch so ein Wunsch aus der Crew. Also, wir durften ja auch immer Benne
1: Wünsche.
0: uns Wünsche
1: Ja.
0: äußern, was uns so.
1: Ja.
0: Und Samaris war halt so wahnsinnig
1: Krass.
0: interessant und schön und mal was
1: Ja.
0: komplett anderes und auch so ein bisschen was experimentellere Musik
1: Cool,
0: für mich, für mein, also
1: ja.
0: für die Zeit, einfach auch zu der Zeit,
1: Ja.
0: weil es halt, ja, mal so ein bisschen rausgestochen hat und wunderschöne Stimme. Frag mich nicht, wie es ausgesprochen wird.
1: Ist nicht so schlimm.
0: aber eigentlich fast jeder Song auf diesem Album war.
1: Versuch's mal auszusprechen.
0: Koatu.
1: Gut,
0: Let's
1: gut.
0: Haken dran. Dann hatten
1: Kickling hast
0: wir
1: du vergessen.
0: die Giglings haben wir ganz vergessen. Ach Mensch, ja, die hatten
1: Ja.
0: auch ein Showcase bei uns, auch
1: Ja.
0: grandios. Haben
1: Ja.
0: auch zur Platte was dazu
1: War das das Showcase, wo die die Hauptbühne eröffnet haben am Freitagabend, so 5 Stunden lang oder 6 Stunden lang, oder war das dann nochmal
0: Es
1: später?
0: kann sein, dass das später war.
1: Es war später
0: Es war zur
1: nochmal,
0: 20, glaube ich.
1: ne? Ja, genau.
0: 2017, wo
1: Ja,
0: auch
1: ja,
0: Jeff
1: ja,
0: Mills gespielt hat,
1: ja. Ah,
0: glaube
1: ja,
0: ich.
1: stimmt, stimmt, stimmt.
0: Kann das
1: Ja.
0: sein?
1: Das kann sein.
0: Dass die freitags und ich glaube, die war mich vorher schon mal bei uns.
1: Ja, Jeff Mills, genau, da war ich
0: Ich
1: auch.
0: bin mir gerade nicht so richtig sicher.
1: Ja.
0: Aber ja, und dann halt, wie gesagt, 2020, ja, Jeff Mills.
1: Krass,
0: Mit
1: ja.
0: MOM, Leo und Michel.
1: Stimmt, die zwei
0: Legendäres
1: haben auch
0: Sack.
1: aufgelegt. Das war auf
0: Die
1: jeden Fall
0: hatten sich,
1: mega
0: die, die
1: geil.
0: haben sich, die waren so
1: Die
0: aufgeregt.
1: haben sich so krank vorbereitet
0: Ja,
1: auch, ne?
0: ja, ja. Aber
1: Ja, ja.
0: es waren so geile
1: Die
0: Klassiker
1: haben
0: und
1: richtig
0: es,
1: abgerissen.
0: ja, es
1: Also vor
0: war,
1: allem muss man ja auch
0: wir
1: mal
0: haben einen Banner
1: sagen,
0: gebastelt.
1: also vor allem muss man ja auch mal sagen, abseits von der Crew, also von der Festival-Crew, wusste ja niemand, wer ist ein MON. Also
0: Ja.
1: man findet ja zu denen oder hat zu denen auch gar nichts gefunden,
0: Man
1: groß.
0: kann ja auch mal so kurz sagen, MON heißt Members
1: Members of
0: nach
1: Nachtigital,
0: digital.
1: genau. Und das
0: Und
1: sind Michael und Leo in Kombi. Und ich kann mich auch noch erinnern. Also da gab es auch viel, gab es auch viel so Fragezeichen in den Gesichtern im Publikum, weil viele so waren: Hä, wer ist das? Wieso kennen wir die nicht?
0: ja, was machen die
1: Aber
0: da, die alten Herren?
1: und genau, und die Crew ist einfach komplett loco gegangen, einfach.
0: Ja.
1: Also
0: Das
1: wir,
0: war
1: ja.
0: auf jeden Fall ein Festival für, also das war für uns.
1: Ja, genau,
0: Das
1: das stimmt,
0: war,
1: das war irgendwie sweet.
0: die waren auf jeden Fall aufgeregt irgendwie.
1: Sehr wortkarg,
0: Ja.
1: ja.
0: Aber es war großartig.
1: Ja, voll.
0: Und Jeff Mills auch. Also
1: Ja, Jeff Mills war krass, das fand ich
0: der
1: auch.
0: war auch super sweet, by the way,
1: Ja.
0: im Handling. Also,
1: Ja.
0: also Aber hat halt menschlich gesehen war er ein
1: mega cute.
0: Mega cute und ja. auch nahbar und toll. So wie man sich das halt eigentlich wünscht, ne?
1: Ja.
0: Genau.
1: Voll schön.
0: Und der hat das auch, was ich auch immer oft cool finde, ist, dass es viele Künstler gibt, die jetzt vielleicht sonst andere Festivals gewohnt sind, also größere oder eine andere Struktur oder noch krass kommerzialisierter oder ja, dass die das spüren, wie das bei uns aber läuft und sich dann halt auch, dass sie sich dann halt auch dementsprechend anpassen. Also dass dann nicht halt die krasse, ich brauche das jetzt aber und das jetzt aber. Das ist halt irgendwie auch ganz cool, dass die einfach das merken, was wir da transportieren wollen und dass die halt auch so nah an den Leuten dran sind, ne?
1: Ja, na, ich glaube, es gibt schon auch viel, also es trennt sich da jetzt natürlich ja auch so ein bisschen, ich meine, Nachti ist jetzt auch nicht mehr in der Lage, die mega krassen Riesengagen zu bezahlen. Wir haben da ein sehr klares Gagensystem.
0: Genau.
1: Und wir haben eine Maximalgage, die wir bezahlen können für Headliner und da gibt es auch einfach Leute, die sagen, tut mir leid für das Geld, kann ich nicht kommen oder möchte ich nicht kommen oder
0: was genau, auch total legitim ist.
1: Genau, es gibt vielleicht einfach 2-3 andere Gigs an dem Wochenende, die mehr bezahlen können und genau, dann ist es ja gerade auch eine bewusste Entscheidung von Leuten, dass die dann eben bei Nachti spielen, obwohl wir eben vielleicht nicht die industrieüblichen Gagen zu bezahlen können. Und das dann stimmt. ist es ja umso schöner, dass das auch so gewertschätzt wird, dass es vielleicht eher so familiär ist oder so klein und selbstgemacht irgendwie.
0: Genau, aber das war auf jeden Fall auch ein Jahr, was sich eingeprägt hat, die 20.

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0: Was hast du noch auf deinem Zettel
1: was stehen? Was hatte ich noch so stehen? Ja, na, DJ Dustin ist ja, glaube ich, auch von Giggling, ne?
0: Dustin.
1: Der hat halt mega, meiner Meinung nach, auch eine mega gute Auswahl.
0: Voll.
1: Und ich als kleines Hip-Hop-Kind oder Aaliyah-Fan liebe den Mix zwischen elektronischer Musik und Hip-Hop. Das kommt ja, kam ja dann noch so ein paar Jahre.
0: Das macht das
1: immer mehr und mehr.
0: Gut. Ja, das
1: weil
0: stimmt.
1: Meiner Meinung nach ist es halt Musik für untenrum.
0: Ja.
1: Also für die Hüfte,
0: meine
1: ich damit.
0: Ines sitzt hier und shake the hips auf jeden Fall.
1: Ist mega wichtig, finde ich.
0: Ja.
1: Und nicht nur stampfen.
0: Ja, nicht nur marschieren.
1: Nicht nur marschieren.
0: Ja, ja.
1: Auch die Hüfte muss rein.
0: Mhm.
1: Genau. Und da gibt es einen ganz großartigen Giggling-Remix.
0: Ah.
1: One in a Million mit Aaliyahs Stimme drin.
0: Okay. Ja.
1: I like. Und dann halt natürlich 2019, wo wir entschieden hatten, wir hören eigentlich auf.
0: Mhm.
1: Sind wir jetzt auch gar nicht drauf eingegangen, weil das ist eigentlich...
0: ist auch eh jetzt schon Geschichte.
1: Ist auch alter Salat quasi.
0: Also wir haben aufgehört, aber wir sind wieder zurück, das wisst ihr jetzt
1: ja, alle. Wir waren gar nicht weg.
0: Wir waren
1: eigentlich waren wir gar nicht weg. Aber trotzdem gab es halt ein Last Set von MON.
0: Mhm.
1: Ne? Und da gab es halt einfach ganz viele Herzenssongs.
0: Ja?
1: Da kannst du einen...
0: Kann ich einen raussuchen.
1: Ja, kannst du einen raussuchen.
0: Ja.
1: Genau, dann halt 2023 war für mich Shanti.
0: Shanti Celeste.
1: Yes.
0: Like. Die sehen wir vielleicht auch bald schon wieder in 2026 auf einem Nacht-Event.
1: Vielleicht habe ich da
0: ja.
1: ein paar Vibes. Nein, Quatsch. Aber liebe ich. Also Whispers zum Beispiel, das ist so ein Rave-Mix von ihr. Mega.
0: Ja.
1: Und ja, 2025 war ja, keine Ahnung, kann ich dir jetzt gar nicht sagen. Da gab es so viele gute Sachen dieses Jahr, fand ich. Also so viel Gutes, dass ich mich fast gar nicht entscheiden konnte. Und mich dann dafür entschieden habe, wo meine Roots so ein bisschen herkommen.
0: Mm.
1: Und die sind halt so ein bisschen aus dem Hip-Hop, Drum and Bass.
0: Ja,
1: früher in Dresden, viel auf der Straße als es noch gab.
0: Ja,
1: und
0: krass.
1: Ich da mein Abi nachgeholt habe.
0: Ja.
1: Und deswegen musste Special Request rein.

0: das?
1: Das war das 98er. Das ist noch von Doubledank Design. Da ist die Nachtigall vorne drauf. Und jetzt das Line-Up hinten auf dem Rücken. Jetzt werden wir es erfahren.
0: Let's see. Was steht da drauf?
1: Michel und Da Wink. Entschuldigung, ich hab's falsch gesagt.
0: Michel und Da Wink.
1: Da Wink. Das ist Michel und Leo.
0: Da Wink oder Da Vinz?
1: Da Vinz? Da Vinz. Mit C.
0: Na, mit C.
1: Ja.
0: Da Wink, Da Vinz, da, ja. Aber Michel.
1: Okay. Aber Michel.
2: Hieß er einfach nur Michel.
1: Genau. Und das Lustige.
0: Süß, da haben die da so 5 Namen auf dem Line-Up stehen, gell?
1: Oder 10. Eva Kessel.
0: Also nicht so viele.
1: Aber richtig geil.
0: Ja.
1: Tom Clark Hindman.
0: Ja.
1: Und das Lustige, ich wohne ja hier in Deep Wedding.
0: Ja.
1: Anita Berber wohnt Luft hier um die Ecke.
0: Echt?
1: Und da habe ich ihn ja danach wieder getroffen. Und ich habe ja jetzt auch einen Hund, ja, er auch.
0: Ja.
1: Und ich sehe den manchmal spazierenweise. Und das, ich denke immer an dieses Jahr zurück.
0: Ach,
1: und an
0: krass.
1: diese Sache, dass dann so ein Tom Clark bei uns da steht und spielt.
0: Und Eva Kassai heißt sie, glaube ich, ne? Von ihr gibt es auch dieses geile Foto, als sie so oben auf der Terrasse steht und die Platten auflegt.
1: Ja.
0: Krass,
1: das war schon. Dieses T-Shirt gibt es übrigens auch noch im Shop, wenn jemand sich das Retro-Shop hat.
0: Dieses T-Shirt gibt es noch im Shop, das ist korrekt. In schönem Navy-Blau mit rot-weißem Aufdruck.
1: Es war auf jeden Fall, also es war halt eine andere Zeit, ne? Grafisch gesehen. Aber ich finde das ja schön, dass man das so ein bisschen auch sieht bei uns.
0: Dass man da so
1: durchklicken
0: kann irgendwie, ja, genau. Das stimmt voll. Naja.
1: Genau.
0: Okay. Das heißt also, diese ganze Merch-Geschichte, das klang jetzt schon relativ allumfänglich. Also so auch, als hätte man damit ganz schön zu tun. Und das ist jetzt ja nicht nur relevant für, also Ines ist quasi nicht diejenige, die dann auf dem Festival steht und die Ware aus der Merch-Hütte heraus verkauft. Das macht ein tolles anderes Team. Aber Ines macht quasi alles das, was unterm Jahr mit Merch zu tun hat. Und strategisch und organisatorisch und kommunikatorisch auch passiert. Und genau.
1: Das Einzige, was ich nicht mache, sind die Rechnungen zu bezahlen.

0: was ich immer ganz toll finde, ist bei Nachti ist einfach auch wirklich die Fähigkeit oder die Möglichkeit, dass wirklich jedes Jahr jemand Neues hinzukommen kann und sich da im Bereich reinarbeitet, keine Ahnung, zuarbeitet. Also ja. es ist halt jetzt keine, wir sind da nicht festgefahren in dem Sinne.
1: Nee, das ist total organisch.
0: Genau.
1: Also das finde ich auch.
0: Und dass man halt immer profitiert von dem, was jemand auch mitbringt, was du vorhin sagtest. Also ja. Ich habe natürlich von meinem Stylistenjob viel Erfahrung und viele Sachen oder Infos kann ich halt in diese Merch-Kollektion reingeben, weil ich halt weiß, wie Materialien funktionieren,
1: ja.
0: welche Grammzahl bei T-Shirts, was ist gut, mit welchen Drucken funktioniert was. Da bin ich mittlerweile, weiß ich einfach.
1: Profi.
0: Ja und klar. Oder was kostet wie viel und sowas alles. Das macht halt natürlich total Sinn, wenn man das jemand hat, der für den das jetzt keine böhmischen Dörfer sind. Ne?
1: Ja,
0: also
1: total.
0: Wenn du jetzt damit gar keine Berührung hast. Und man muss halt einfach auch feststellen, wenn du Merch-Kollektionen machen oder wenn du sowas machst, also man darf halt diese Kalkulation dahinter nicht beiläufig machen, weil damit fällt es eigentlich wirklich. Es gibt richtig geilen Merch, wenn ich manchmal sehe, was Leute machen und dann ich dann frage, und was hat das im EK jetzt und so? Und ich das dann höre und dann denke, puh, da musst du es aber jetzt auch für das und das anbieten und so. Mhm. Ah, kann ich eigentlich gar nicht machen, oder? Ich meine, naja, weiß nicht, was ist deine Zielgruppe? Also was zahlen die Leute, ne? Mhm. Also musst halt schon wissen, wer sind deine Leute, die das ganze Jahr über...
1: Das ist die Zielgruppe.
0: Ja, ja. Und dadurch ist halt unser Shop auch extrem interessant, weil du dadurch ja auch dranbleibst an deiner Zielgruppe und weißt, wer sind deine Käufer.
1: Mhm,
0: wer kommt wieder? Welches Land funktioniert,
1: ja.
0: Wo funktioniert was gut. Das sind halt alles interessante Sachen, die vielleicht andere Festivals gar nicht so haben. Ich glaube, ich weiß gar nicht, ob es viele Festivals gibt, die so einen Online-Shop, wie wir den betreiben oder wie wir ihn jetzt irgendwie versuchen zu etabliert haben.
1: Nee, haben, ich kenne, ne? Also jetzt so, ich meine, diese typischen Festivals, an die ich dann immer sofort denke, die eben auch hier alle in Ostdeutschland angesiedelt sind, da kenne ich das tatsächlich nicht mit so Merch-Online-Shops, sondern da wird halt wirklich einfach auf dem Festival selber verkauft. Ich kann mich erinnern, dieses Jahr habe ich auf der Nation gespielt und da wollte ich mir gerne am Merch-Stand was kaufen. Der Merch-Stand war schon mega abgegrast, richtig gut für die Nation.
0: Ja,
1: also
0: klar.
1: Die haben halt einfach... Merch produziert und der ist dort komplett rausgeflogen. Also da war wirklich zum Schluss fast...
0: So soll es ja auch sein.
1: Genau, so soll es sein. Da war zum Schluss wirklich fast gar nichts mehr verfügbar. Genau, aber ich weiß gar nicht, ob die auch einen Online-Shop haben. Ja. Okay, na gut. Also das klingt jetzt so, als würde sich Ines nur um den Merch kümmern. Dem ist aber gar nicht so. Ines hat nämlich noch ganz viele andere Qualitäten. Zum Beispiel...
0: Ich esse einen Lebkuchen.
1: Zum Beispiel essen wir jetzt erstmal ein Lebkuchenherz.
0: Es ist Weihnachtszeit, hallo?
1: Genau, es ist nämlich, wie ihr wisst, bald Weihnachtszeit. Nochmal der kleine Wink zum Online-Shop. Da gibt es Weihnachtsgeschenke, eins für mich, eins für dich. Genau, nee, Ines hat auch, oder du hast ja auch vor allem deine Finger im Artist-Care-Game.
0: Ja,
1: erzähl uns
0: dank
1: doch mal
0: Benne
1: davon.
0: Damals.
1: Dank Benne, wie ist das passiert? Erzähl mal.
0: Naja, damals hat ja das Booking bei uns viele Jahre lang der Steffen Bennemann gemacht, also Benne.
1: Mhm.
0: Und ich habe halt immer das Problem gehabt, was ist das Problem? Ich habe halt immer, ich bin jemand, ich bringe mich schon gern ein, ich arbeite auch gern, wenn es vor allen Dingen Spaß macht sowieso. Mhm. Und Benne hat immer aus seinem Dunstkreis quasi, also wenn so ein Künstler auf so ein Festival kommt, muss er ja auch irgendwie betreut werden,
1: ja.
0: Anreise, einchecken, Hotel, bliblablub.
1: Mhm.
0: Und hat halt immer so Unterstützung gebraucht. Und da habe ich halt immer gern mitgeholfen, noch nebenbei, weil ich halt immer eine Aufgabe brauchte übers Wochenende.
1: Mhm.
0: Ich konnte halt nicht nur jetzt sagen...
1: Konntest nicht nur Gast sein.
0: Nee, es ging am Anfang auf jeden Fall ja.
1: Mhm.
0: Inzwischen drin auch nochmal. Dann habe ich ich habe ja auch jahrelang die Küche mitbetreut. Das hat ja jetzt Gott sei Dank die letzten Jahre Marien übernommen.
1: Ja.
0: Weil ich es nicht mehr, ich konnte nicht mehr. Mhm. Das war so, okay, muss ich mal was anderes machen.
1: Mhm.
0: Und das meine ich halt, jeder kann sich halt, du kannst halt da in diesem Kosmos nach die eigentlich, also ich bin quasi einmal überall schon gewesen, gefühlt.
1: Ja, das stimmt voll. Bevor wir jetzt gleich darüber weitersprechen, wie das mit Artist Care bei dir losging, da hast du total recht. Das ist auch meine Erfahrung, ehrlich gesagt, wenn man sozusagen einfach mutig genug ist, den Mund aufzumachen und zu sagen, ey, ich habe das jetzt hier 2 oder 3 Jahre gemacht.
0: Mhm.
1: Ich will mal was anderes.
0: Auch so, du bist ja auch so reingekommen.
1: Ja, ich will mal was anderes probieren. Genau, ich war ja quasi auch erst Gast, dann bin ich irgendwie in die Kuh reingerutscht, dann habe ich irgendwie ein paar Jahre da diese Seebühnengeschichte mitgemacht und dann ständig oder am Anfang auch erstmal ganz viele so kleine Projekte und dann immer irgendwas anderes und immer auch ein bisschen größer und immer mit ein bisschen mehr Verantwortung. Weil ich das aber so wollte, also ja, weil ich irgendwie Bock hatte, genau, und auch weil ich halt darüber gesprochen habe, was mein Bedürfnis wäre, weil ich mir immer darüber im Klaren war, dass ich quasi in meiner Freizeit für ein Projekt arbeite, was ich aber total cool finde, also was ich auch fühle. Und ich glaube, das ist, also dahingehend verändert sich vielleicht auch gerade ein bisschen die Struktur, weil viele Leute sich vielleicht gar nicht mehr so richtig trauen, auch zu sagen, ey, ich habe Lust, bei euch mitzumachen, aber ich habe auch Grenzen oder ich habe auch Bedürfnisse.
0: Und es ist auf jeden Fall ein schmaler Grat zu sagen, wie viel willst du dich einbringen, also ehrenamtlich einbringen, sag ich jetzt mal so. Und wie viel ist dann auch wirklich, also wann wird es halt zur Belastung vielleicht?
1: Ja, genau, voll. Und ich finde aber auch, also das ist zum Beispiel meine Erfahrung, ich hatte auch irgendwann den Moment, wo ich so gemerkt habe, boah, ist echt einfach ganz schön viel. Aber dann bin ich halt einfach auf Leo und Benji zugegangen und habe gesagt, mal, irgendwie ist ganz schön viel. Und dann findet man halt dafür irgendwie eine Lösung. Genau, und man unterhält sich dann irgendwie darüber, wo es noch Unterstützung geben kann oder an welcher Stelle es vielleicht einfach auch finanziell viel zu knapp ist, wo man irgendwie noch ein bisschen mehr finanzielle Mittel braucht oder sowas. Ja. Oder genau auch, also das ist, kommen jetzt auch vom Hundertsten ins Tausendste, aber die Budgets erscheinen einem ja oft sehr knapp für die Projekte. Was ich aber dann relativ schnell gelernt habe, ist, wenn man Michel anruft und sagt, hallo, ich habe hier 500 Euro und muss aus Scheiße Gold machen, dann ist Michel der richtige Mann, weil der sagt dir halt, ey, kein Problem, wir haben ja ein riesiges Lager voller Gold und das kannst du alles nehmen, ohne dass deine 500 Euro Budget angetastet werden.
0: Ja, deswegen ist er ein Sammler.
1: Ja, genau, aber das ist total praktisch. Also,
0: ja, das stimmt. Das ist halt auch dieses Special, ne, was vielleicht auch andere Festivals gar nicht so krass haben. Ne? Die setzen, also wenn es gibt, also es gibt ja auch Festivals, die haben immer ihre, wie wir auch, dieselbe Location, aber wir können ja da nichts stehen lassen. Wir müssen ja alles hin und wieder zurückbauen. Korrekt. Also man muss es halt überlegen, es ist eine Woche Aufbau und eigentlich auch eine Woche Abbau. Wir packen es in 4 Tage oder 3 Tage.
1: Genau, und danach halt dann und danach halt monatelang immer noch sortieren und sauber machen und waschen und wieder verräumen und verstauen.
0: Also
1: und
0: wir sind immer noch nicht fertig
1: jetzt. Nein, natürlich nicht. Wie spät, was ist jetzt? Wir haben jetzt heute den 3. Dezember. Wir sind immer noch nicht fertig. Haben immer noch nicht alles sauber gemacht und alles wieder ordentlich verräumt. Nein. Es ist einfach ein ganz Jahresjob, so ein Festival.
0: Richtig, also das Lager auf jeden Fall. Ja. Also wenn jemand Lust hat, Lagerist zu werden, in Böhler, also meldet euch.
1: Wir hätten da in Böhler auf jeden Fall eine Stelle frei. Man könnte dort auch auf jeden Fall auf eine Art wohnen, ein eigener Camper von Vorteil.
0: Zumindest mal so, wenn man mal so eine kleine Auszeit braucht, mal eine Woche raus will
1: oder
0: so.
1: Es ist herrlich dort, Leute. Wir können dafür nur Werbung machen. Ja. Meldet
0: Dorf,
1: euch.
0: Das Dorf der 7 Teiche.
1: Das Dorf der 7 Teiche und des sehr schönen Parks.
0: Ja.
1: Und bei Maren und Michel ist es wirklich traumhaft. Die sind alle zuckersüß und es gibt immer Arbeit ohne Ende.
0: Ja.
1: Man
0: kann sich auf jeden Fall mal wieder fühlen.
1: War das jetzt ein indirekter Call? Wir suchen, ne?
0: Was heißt wir suchen? Aber es wäre, wir merken halt, wir werden ja auch älter, ne?
1: Wir brauchen Unterstützung
0: im Lager. Wir brauchen manchmal Unterstützung. Also es ist auf jeden Fall, also man muss sich überlegen, die letzten Jahre haben viel Lagerarbeit Frauen getätigt in diesem Lager.
1: Caro und Michel halt, ne?
0: Michel und ich, Ich bin ja einen Monat vorher schon immer in der Heimat quasi.
1: Ja.
0: Und stehe dann mit Caro dann im Lager. Und Caro das ganze Jahr über immer nochmal.
1: Und ich habe das dieses Jahr nur 3 Tage gemacht. Und nach dem ersten Tag, also über Kopf 5 Meter Holzbalken aus dem Holzregal zerren, hatte ich am nächsten Tag auf jeden Fall so hardcore Muskelkater, dass ich dachte, okay, jetzt nur noch 2 Tage durchhalten und dann ab zum Aufbau. Genau, also körperlich auf jeden Fall krass anstrengend. Kann man nicht anders sagen.
0: Ist definitiv anstrengend.
1: Voll. Und
0: auch, wie gesagt, wenn jemand in der Gegend wohnt, meldet euch.

0: Zurück zu Benne.
1: Benne, ja.
0: Benne und
1: ich hab halt Benne angefangen zu helfen und habe das auch immer gerne gemacht. Und es war auch immer schön, weil man halt auch das Festival immer von der anderen Seite sieht, ne? Und auch den Kontakt mit Künstlern und so. Kannte ich ja auch aus meiner Berlin-Zeit, wenn ich mit Schauspielern und Leuten zu tun habe. Da weiß man so ein bisschen, wie sollte man kommunizieren, was erwarten die, was brauchen die, was ist so ein bisschen der Erenitz, sage ich jetzt mal so. Und das war halt immer ganz cool und wir waren dann immer so, weiß ich nicht, immer, es kam immer darauf an, wie viele Künstler du jedes Jahr da hattest, aber es ist immer so, weiß ich nicht, ein Team zwischen 15, um die 15 Leute. Mhm. Und irgendwann hat halt Benne gesagt, ich ziehe mich langsam raus, wer möchte es übernehmen?
0: Ja, ja.
1: Ich habe die Hand gehoben und habe gesagt, jo, würde ich machen wollen, kann ich mir gut vorstellen. Und habe das dann jetzt quasi mit Konsti und Anna und Sophie quasi gemacht, ja, ein paar Jahre schon. Und es macht halt auch Spaß, weil man halt immer wieder, man fragt natürlich auch immer so ein bisschen wieder dieselben Leute an, die es schon mal gemacht haben, weil die einfach die Gegebenheiten kennen.
0: Ja.
1: Aber es ist mittlerweile so ein schönes Team und es sind halt auch ganz viele Leute aus dem Club-Kosmos,
0: ja,
1: aus anderen Crews, die irgendwo in anderen Clubs verbandelt sind, die das auch in anderen Clubs machen.
0: Ja.
1: Wir haben viele Dresdner, viele Leipziger, Berliner, Nürnberger Raum.
0: Stimmt.
1: Also.
0: Und, also genau, mich würde jetzt nochmal konkret interessieren, weil viele können sich darunter vielleicht dann doch gar nicht so viel vorstellen. Ich meine, klar, du hast gesagt, das sind halt irgendwelche Artists, Acts, die halt dann da angefahren kommen aufs Gelände, aber die ja auch wieder zurückgeschattelt werden müssen in ihre Unterkünfte. Aber was ist denn so Artist Care? Was macht denn das am Ende für dich aus? Also was ist denn dein eigener Anspruch? Was willst du da mit deinem Team umsetzen? Weil ich höre ja immer nur, ihr macht es hervorragend.
1: Naja, wir versuchen es einfach, sag ich jetzt mal, leise umzusetzen. Also ich bin ich bin kein Freund von Verhätschelung und Vertätschelung. Also klar gibt es einen Artist Rider, kennt ja jeder, wenn jemand einen Künstler bucht, dann kommt da so ein Rider und da stehen dann so Sachen drauf, die der Künstler gerne hätte oder die Künstlerin oder wie auch immer. Und daran orientiert man sich so ein Stück weit und dann guckt man, hört, haben wir aber auch immer schon den Anspruch als Festival, dass wir denen so viel, wie es, was sie gerne hätten, auch geben, aber halt in einem gewissen Rahmen.
0: Mhm.
1: Also es ist jetzt nicht so, wenn da jetzt irgendwie 10 Flaschen Champagner draufstehen würden, dann wirst du die bei uns leider nicht kriegen.
0: Mhm.
1: Dann gibt es bei uns Rotkäppchen-Sekt.
0: Lecker. Lecker. Oh, ey, Nachti, wirklich in a nutshell. Bei uns gibt's Rotkäppchen.
1: Nein, Quatsch. Also es gibt auch vielleicht auch mal ein Cremant oder so, keine Ahnung. Aber wird halt jetzt nicht den hochpreisigen Champagner geben oder so. Also wir versuchen da ein bisschen so die Kirche im Dorf zu lassen, sage ich mal so. Und versuchen das mit unserer sächsischen
0: Mentalität
1: und Fürsorge so ein bisschen wegzumachen.
0: Mit Charme.
1: Mit Charme.
0: Ja,
1: und, und wir sind aber tatsächlich auch wir haben kein kleines Team. Also ich habe halt immer das Gefühl, dass wenn Künstler zu uns kommen, du wirst immer, also das Gelände ist ja nicht mega, mega groß, sondern ziemlich überschaubar. Du wirst immer jemanden finden, der dir dann auch hilft. Und die sind halt alle so gebrieft und alle wissen, okay, der Künstler soll sich hier frei bewegen können. Der soll aber auch irgendwie das Gefühl haben, dass er irgendwo einen Ansprechpartner findet. Die ganze Zeit, weil man ja auch immer nicht weiß, wie entwickelt sich sowas, auch wetterbedingt. Ne? Also wir sind ja nun mal ein Outdoor-Festival.
0: Ja, oder vielleicht, wann will Person XY auch nach Hause, vielleicht doch früher
1: will er nochmal zwischendurch schlafen, brauche nochmal Ruhe. Wir haben ja jahrelang kein gutes WLAN da gehabt. Wenn USB-Stick vergessen, Kabel vergessen, muss nochmal einer losfahren in die nächste Stadt, um irgendwas zu holen. Solche Sachen sind öfters passiert.
0: Stimmt.
1: Genau, und dann halt auch so, ich muss nochmal ins Hotel, könnte mich dann da nochmal wiederholen und sowas alles. Und dann halt an der Stage auch zu betreuen. Ne? Also wir haben halt so ein Konzept von Artist Care meets Stage Manager. Das heißt, es gibt halt die Leute, die bei uns arbeiten, kann halt sein, dass du mal eine Schicht hast als Artist Care und eher so im Hintergrund guckst und dich darum kümmerst, dass der Künstler halt zu seinem Gig, an seinem Zeitpunkt an der Stage ist. Und dass das halt reibungslos läuft und dann gibt es halt den Stage-Manager, der wirklich an der Stage ist und der dann quasi den Künstler dann vor Ort dann da betreut.
0: Mhm.
1: gibt halt Leute, die zwischendurch mal schnell noch eine längere Platte auflegen müssen, weil sie noch mal schnell zum nächsten
0: Pieseln müssen.
1: Genau. ja. Und da musst du halt einen klaren Kopf behalten und dem das guiden und ja.
2: Jetzt kommt leider der Anruf.
0: Kurze Unterbrechung.
1: Was hier? So, jetzt sind wir alle wieder zurück vom Klo.
0: Genau, wir sind wieder zurück. Wir waren beim Thema Artist Care und ja, wie,
1: genau,
0: wie du das,
1: ich das übernommen hab dann.
0: Richtig, wie du das mit deinem Team sozusagen schaffst, dass sich alle wohlfühlen und alle gut aufgehoben fühlen, weil das ja schon auch für so Artists, gerade auch für diejenigen, die viel reisen und viel unterwegs sind und vielleicht 2 oder 3 Gigs an einem Wochenende spielen, immer ganz schön wild ist, auch überhaupt fokussiert zu bleiben und auch nicht nur körperlich, sondern auch geistig anwesend zu sein an den verschiedenen Orten, an denen die sind. Und da ging es noch mal kurz darum, wie die Rider bei uns umgesetzt werden. Nämlich statt Champagner gibt es bei uns Rotkäppchen-Sekt. Genau, aber dazu gehört ja trotzdem auch noch ein bisschen mehr, als irgendwelche Rider zu erfüllen, sondern es geht ja schon noch irgendwie darum, die Leute zu shutteln. Und genau. Ich weiß gar nicht, hast du da mit diesem ganzen Shuttle-Thema auch irgendwas zu tun?
1: Genau, also wir sind ja immer so ein bisschen in der Absprache, also das Triangle quasi ist ja eigentlich das Booking-Team.
0: Ja.
1: Dann komm irgendwann ich dazu, eigentlich zum Ende hin, beim Umsetzen quasi dessen. Und dazwischen ist ja dann noch der Shuttle-Koordinator quasi.
0: Ja.
1: Das ist jetzt in der letzten Zeit in-house.
0: Ja.
1: Kann man auch Familie werden.
0: Ja.
1: Das ist quasi, jetzt können wir nochmal einen kleinen Haken schlagen, das ist quasi der Alex.
0: Mhm.
1: Oder Alex Mann, wie wir gerne sagen.
0: Und wer ist nochmal Alex Mann?
1: Alex ist.
0: Und was hat der mit dir zu tun?
1: Alex ist unsere Excel-Maus.
0: Ja.
1: Beziehungsweise unser Head, unser strukturiertes, mathematisches Excel-Head und ist auch zufälligerweise mein Mann.
0: Ja.
1: Und den habe ich
0: tatsächlich... Und hast den zufällig auf Nachtigall kennengelernt?
1: Ganz zufällig, 2005, glaube ich, war es.
0: Es gibt nämlich nicht wenige Nachti-Pärchen.
1: Das stimmt.
0: Einige davon sind ein bisschen berühmter als andere.
1: Ja.
0: Aber hier stellen wir euch heute auch Ines und Alex vor.
1: Genau,
0: ja.
1: Das weiß ich noch. Das war so 2005. Da war der Alex quasi noch mit einer anderen Crew unterwegs. Hat einen Künstler betreut, oder was jetzt betreut, also war auch da auch im Freundeskreis. Mos Harry hieß, war das Label quasi. Das war da Pike und Pattberg.
0: Ah ja, ja.
1: Und war da quasi so eine Art
0: Tourmanager. Ja.
1: Ja, kann man schon so sagen. Und da habe ich ihn das erste Mal gesehen quasi.
0: Du hast ein Auge auf ihn geworfen.
1: Ein mehrere Äuglein.
0: Ja.
1: Aber er hat mich nicht gesehen.
0: Hat er nicht?
1: Nein, ja, tatsächlich nicht. Tatsächlich erst durch E-Mails danach. Ich habe versucht rauszufinden, wer ist er und so weiter und so fort. Hat ein bisschen gestalkt quasi. Und dann hat er irgendwann zurückgeschrieben. Und dann haben wir ganz, ganz lange telefoniert. Da war ich noch in Köln quasi. Das war mein letztes Studienjahr. Und dann kam er irgendwann mal nach Köln und dann...
0: Wart ihr ein Paar
1: auf einmal. Dann war das so. Und dann war er auch tatsächlich jedes Jahr ab da an auch dabei.
0: Den 20-Jähriges jetzt gehabt dieses Jahr.
1: Lustig, ja. Wir haben es beide verpasst.
0: Das ist ja krass. Und habt ihr wirklich geheiratet? Oder?
1: Nein, wir haben nicht geheiratet. Ich sage immer mein Mann, weil ab einem gewissen Jahr oder ab einem gewissen...
0: Ich finde, nach 20 Jahren kann man
1: ja,
0: das sagen.
1: Ja, irgendwann ist das egal, ob da jetzt ein Ring ist oder nicht. Oder?
0: Ja, voll.
1: Genau, das ist so wilde Ehe quasi.
0: Wilde Ehe, süß.
1: Genau, und der, den haben wir dann irgendwann mal angesprochen auch. Der hat ja auch in den letzten Jahren andere Tätigkeiten beim Nachti gehabt. Also jeder wächst ja da irgendwie rein.
0: Ja, ja.
1: Jeder kann auch mal wechseln, wie du schon gesagt hast. Du hast ja auch, bist ja auch...
0: Ich war auch unterwegs in verschiedenen Stationen, ja, ja.
1: Genau, und so ist es bei ihm halt auch. Und der hat halt, wie gesagt, das Shuttle jetzt übernommen mit und seine Expertise kommt halt sehr von, in seinem Beruf muss er Produktionsabläufe strukturieren und anpassen und verbessern und sehr viele Excel-Tabellen auch, die irgendwas errechnen müssen oder was auch immer. Also ich will da jetzt gar nicht so deep reingehen. Auf jeden Fall hilft uns das natürlich total für so eine Shuttle-Planung, weil wenn du überlegst, wenn da, weiß ich, wie viel Künstler dieses Jahr, waren es um die 50?
0: 45, glaube ich.
1: Genau. Ja. Und die kommen alle unterschiedlich an, aus überall her. Klar gibt es so Peaks wie Berlin und sowas alles, oder mal Leipzig.
0: Ja, ja.
1: Und das musst du halt koordinieren. Du kannst aber keine 50, also kann nicht jeder sein eigenes Auto haben.
0: Ja.
1: Also viele werden ja auch geschattelt von unseren Autos dann. Mhm. Und das muss halt alles errechnet, Fahrzeiten, Verspätungen, Wir sind ja da ein bisschen so im Nirgendwo. Die Dahlener Heide ist ja jetzt nicht der, der Triangelpunkt der Deutschen Bahn, sage ich jetzt mal.
0: Oh. Nee, ist er nicht.
1: Und das muss man halt alles auf dem Schirm haben. Und das regelt so ein bisschen, das ist halt, wie gesagt, das Booking.
0: Mhm.
1: Und dann halt auch Alex. Und Alex ist halt zum Beispiel auch jemand, der offen auch kommuniziert.
0: Mhm.
1: Das heißt, der geht auch vorher manchmal mit dem einen oder anderen Artist schon in Kontakt.
0: Okay.
1: Also in seiner Anreise, wenn er kommt und sagt, ey, ich bin hier der Alex. Ich bin hier dafür da, dass du hier pünktlich und wieder auch wegkommst, wenn du zum nächsten Gig oder was auch immer.
0: Ja.
1: Oder deinen Flug kriegen musst und so weiter und so fort. Und das ist halt tatsächlich richtig gut, weil man dann halt schon den ersten Faden hat und er mir halt schon sagen kann, ey, der hat jetzt schon geschrieben, er versucht, hat Verspätungen mit dem und dem Zug. Und das ist halt so ein enges Feld und da fühlen sie sich halt auch gut aufgehoben, weil sie halt einfach auch da schon immer erstmal wissen, wem sie ansprechen können, weil dieses wie komme ich hin und wie komme ich wieder weg, ist gar nicht so uninteressant für viele, weil das halt natürlich den Ablauf sehr wichtig ist. Es gibt ja nicht jeden Künstler, der ganze Wochenende dann bei uns da bleibt. Gibt's auch, ne? Es gibt ja auch Gott sei Dank viele, die auch ganze Wochenende bei uns bleiben wollen. Gibt's
0: auch solche, genau.
1: Die da nicht die wieder sich, raus wollen.
0: Die sich frei nehmen, ja.
1: Genau.
0: Aber es stimmt natürlich total, das macht schon voll viel aus, wenn man als Artist das Gefühl hat, da gibt's eine kompetente Logistik.
1: Genau.
0: Und da wird

0: einfach genau, das ist ja,
1: ja.
0: Dieses Vögel, also das ist ja, ja genau diese, diese, dieses, wie soll ich sagen, dieser schmale Grat, der es halt ausmacht,
1: ja.
0: Dass die sich halt meistens auch wohlfühlen, dass die halt das Gefühl haben, okay, da ist jemand,
1: ja.
0: Aber der drängt sich nicht auf.
1: Ja, genau, und ich bin halt nichts Besonderes. Der jemand ist auch für alle anderen da.
0: Genau.
1: Ja.
0: Aber er kriegt halt trotzdem bei uns quasi, wir haben halt immer ein Artist-Care-Büro,
1: ja.
0: Das halt wirklich 24/7 dann erreichbar ist. Da kriege ich halt schon mal mein Obst, mein Ingwer-Tee, der mir ganz wichtig ist, oder
1: ja.
0: Mal was Süßes oder was auch immer. Irgendwie ja. so ein Auffangort, wo ich weiß, da kann ich mein Handy laden oder was ja. auch immer. Oder mir fehlt ein Kabel, ich brauche das und das. Oder ja. ich... suche den und den.
1: Ja,
0: keine voll Ahnung. Cool. Das ist halt so ein bisschen so ein, ja, wie so ein, so wie früher so ein, es klingt jetzt bescheuert, nee, ist kein guter Vergleich, wie so, weißt du, wie so diese Klo-Damen damals, die einfach auch.
1: Okay, ja.
0: Das ist kein guter ja. Vergleich. Aber wo du einfach ja. hingehen kannst und weißt, da kannst du mal einen Schnack machen.
1: Okay, und die Person ist da und hat ein offenes Ohr.
0: Genau.
1: Also,
0: ich bin jetzt die Klofrau.
1: Ines, die Toilettendame. Genau.
0: Nein, Quatsch. Aber es ist, da ist halt auch immer jemand vom Team da. Die wissen halt.
1: Vielleicht wie so ein bisschen besserer Vergleich, vielleicht der Tante Emma-Laden ja, um die Ecke Tante oder Emma, so.
0: Ja.
1: Genau. Ja.
0: Ja, deswegen ist mir jetzt gerade nichts Besseres eingefallen. Mm. Aber solche Damen gibt es gar nicht mehr. Früher in Clubs und Festivals, die dann da.
1: Ja, stimmt. Das war früher voll das Ding. Also auch in der alten Tille gab es das eigentlich immer.
0: Ja,
1: ja,
0: die war stimmt. süß. Die war ja. richtig süß.
1: Die ist leider irgendwann verstorben.
0: Okay,
1: ja, gut.
0: Und so bin ich, ja, und so ist halt auch Artist Care noch am Wochenende so auf meinem Tisch.
1: Die zweite Profession.
0: Genau.
1: Der Ines Kindl.
0: Genau.
1: Es gibt aber auch noch eine dritte, sehr delikate, die du seit Jahren versuchst, vergeblich abzugeben. Und zwar
0: die unaufgeregteste eigentlich, oder die langweiligste eigentlich.
1: Aber die nervigste.
0: Ja.
1: Die Bungalow-Planung.
0: Wer schläft wo?
1: Wer schläft wo?

0: jeder, der uns als Nachti kennt, weiß ja, dass es da auch Bungalows gibt. Das heißt, so ein altes DDR-Bungalow-Dorf quasi.
1: Ja. Ja.
0: Mit 16, 17 Bungalows. Und wir als Crew nutzen die halt in der Aufbauwoche zum Übernachten. Mhm. Und am Wochenende kommt dann halt nochmal ein paar Künstler dazu, die auch das Wochenende über das ganze Wochenende da bleiben.
1: Sekus,
0: verschiedene Gewerke, genau.
1: Catering.
0: Awareness und so weiter.
1: Stimmt, ja, die brauchen alle Schlafplätze.
0: Genau.
1: Ja.
0: Und man ist halt immer dankbar, weil man auf einem Festival jetzt nicht unbedingt das ganze Wochenende in einem Zelt schlafen muss und sich irgendwo lange anstellen muss, wenn man da auch arbeitet, sage ich jetzt mal so. Und das ist halt sehr, sehr gewachsen. Also wir sind ja auch gewachsen. Wir haben ja, weiß ich nicht, immer, wie ich schon sagte, manchmal waren wir 50 oder 60 Leute.
1: In der Crew.
0: In der Crew. Und jetzt sind wir, weiß ich nicht, manchmal im Peak über 300, ne?
1: Ja, an den Wochenenden auf jeden Fall.
0: Genau. Ja. Und das ist natürlich nicht mehr kompatibel mit dem Angebot an Schlafplätzen, die wir haben.
1: Nee.
0: Deswegen muss man relativ gucken, was wer hat Vorrang, nicht aus persönlichen, sondern was machst du oder was ist dein Anteil?
1: Und arbeitest du am Wochenende
0: genau,
1: oder nicht?
0: Ja. Genau, und solche Sachen. Und das muss halt geplant werden. Und das ist natürlich auch eine Planung, die nicht endet. Also da gibt es halt keinen Stichtag X im Juli. Okay, jetzt weiß ich, wer meine Crew ist. Das ändert sich ja immer noch mal so ein bisschen. Also man hat so eine Grundordnung, aber du musst halt immer noch flexibel sein, weil sich halt immer noch ein paar Sachen immer noch mal drehen und ändern. Mhm. Und dann komme ich dann doch mit meiner Freundin und dann komme ich dann nicht mit meiner Freundin. Und dann will ich aber bei der Crew schlafen und dann will ich aber...
1: Ja.
0: Also man hat natürlich...
1: Vor allem auch, bei den Artists wahrscheinlich,
0: ja,
1: ne?
0: Da auch, ja. Genau. Und das sind halt irgendwie nur um die 170 Schlafplätze, feste.
1: Ja.
0: Und da kann man sich ja ausrechnen bei 300 Leuten zum Wochenende, wie schwierig das dann immer manchmal ist, abzuschätzen, wer jetzt und wer nicht. Und
1: voll.
0: Manchmal wohnt man 5 Tage in der Aufbauwoche im Bungalow und
1: dann
0: am Wochenende wieder im Zelt oder so. Solche Mischrechnungen haben wir dann immer, ja. Und das ist halt so eine Arbeit, die ist jetzt nicht mega fancy. Und
1: Die ist halt vor allem, also genau, langweilige Excel-Tabelle und gleichzeitig genau ständige Veränderungswünsche. Das ist natürlich saunervig, das kann man halt schon mal so sagen. Es ist jetzt nicht so, dass wir irgendein cooles fancy Tool dahinter stehen haben, sondern Ines macht das wirklich in liebevoller Kleinstarbeit.
0: Es geht auch, wir haben alles schon ausprobiert tatsächlich. Ich habe in den Jahren schon einige Sachen versucht zu probieren, um das zu automatisieren, und da kommt auch wieder mein Mann im Spiel, der hat mir mittlerweile die letzten Jahre so eine gute Excel-Tabelle gebaut.
1: Geil. Ja.
0: Dass das wirklich, weil wir kein Tool gefunden haben, was auf explizit diese
1: passt.
0: Art und Weise, es gibt ja so Hotelbuchungsplattformen und so, wo man das alles auch natürlich buchen könnte, aber das funktioniert leider mit dem Konstrukt, wie das da ist.
1: Nicht so gut.
0: Und mit den Prämissen, die wir haben, einen Auszug dann und dann nochmal umziehen und dann nochmal dahin und dorthin. Also dieses Geschiebe, dieses extreme Geschiebe ist halt nicht gut abbildbar.
1: Aha.
0: Und deswegen gibt es dann halt so eine Excel-Tabelle, wo ich, wenn dann das und wenn dann so und so.
1: Ah.
0: Und diese ganzen Regeln müssen halt hinterlegt werden und definiert werden, und das glaubt man immer gar nicht. Und genau, das einzige Glückliche ist, dieses Jahr war es halt so, dass ich aktiv, oder dass Caro für mich aktiv jemanden gefunden hat, durch Amira und Saskia, die mega sweet waren und das auch richtig gut gemacht haben.
1: Voll.
0: Weil man muss sich tatsächlich, das ist halt wirklich ein zweigeteiltes Ding. Also diese Vorarbeit ist natürlich manchmal nicht ohne und ist halt so ein ongoing Ding. Aber die Umsetzung ist auch nicht ohne, weil wir sind alle Menschen. Man entscheidet vielleicht nochmal kurzfristig dann doch, seinen Bungalowplatz nicht anzunehmen. Oder man verdaddelt, dass man eigentlich ausziehen müsste oder was auch immer. Oder das Bungalow sieht so aus, als ob eine Bombe eingeschlagen hätte. Und der Nächste, der da rein muss, denkt sich dann so, ups. Und das muss man halt alles irgendwie sensibel und nett und freundlich und aber mit einem gewissen Druck auch dahinter kommunizieren. Und deswegen ist das manchmal keine so dankbare Aufgabe in dem Sinne, aber eine sehr wichtige, weil wir wissen alle, wenn man nicht gut schläft oder wenn das leibliche Wohl quasi nicht so gut abgedeckt ist, dann fängt es halt an, auch keinen Spaß mehr zu machen.
1: Voll.
0: Genau. Und
1: cool. Okay.
0: Und wir versuchen halt auch das meiste rauszuholen aus diesen 16 Bungalows, muss man einfach auch sagen.
1: Da ist auf jeden Fall jedes Bett heiß begehrt und auf jeden Fall auch besetzt.
0: Ja.
1: Genau.
0: Das, und es ist halt immer trotzdem noch, man muss halt einfach sagen, es ist halt Bungalow-Style wie in den 80ern, 90ern. Ne? Also da hat sich ja in den 70ern nichts verändert. Das sind halt mehr Bettzimmer.
1: Ja.
0: Man muss das schon auch mögen und man muss halt auch offen sein, dass man halt auch nicht in Einzel... Also,
1: ja, also in diesem Doppelstock-Zimmer, aber auch in dem Wohnzimmer mit der Schlafcouch. Die Schlafcouches sind nicht genormt, das heißt, jeder Bungalow hat eine andere Schlafcouch.
0: Ja, 1,20, 1,30.
1: Manche sind,
0: wenn du Glück hast, mal 1,40.
1: Genau, manche sind 1,20 breit und zufällig nur 1,80 kurz. Oder
0: ich glaube, die Doppelstockwände sind auch mega kurz. Sind ja für Kinder gemacht. Ist ja ein Ferienbungalow für Kinder, genau, ne? Für Jugendreisen.
1: Stimmt, die Doppelstockwände sind auch gewöhnungsbedürftig. Und vor allem im August oder Ende Juli, da mitten im Hochsommer, die Luft in den Zimmern ist auf jeden Fall auch oft
0: so ein bisschen
1: wie im Pantherkäfig.
0: Ihr hattet mir ja dieses Jahr auch was weggenommen.
1: Ja, das stimmt. Wir haben den Krugherr-Bungalow besetzt.
0: Ihr hattet mir einen Bungalow quasi, warte mal, lass mich überlegen, mindestens 6 Schlafplätze.
1: 6 Schlafplätze waren das, ja, das stimmt.
0: Ich denke ja nur an Schlafplätze.
1: Du denkst nur an Schlafplätze. Ja, genau. 6 Schlafplätze haben wir dir entführt.
0: Und es gab ein tolles Bungalow dafür.
1: Haben den Bungalow als Krugherr-Bungalow umgestaltet, der natürlich unter der Woche, aber dann insbesondere am Wochenende einfach hochfrequentiert war, weil das Badezimmer und die Toilette offen zugänglich war für die gesamte Crew im Backstage und wir hatten Putzdienste und haben genau das Bad sozusagen regelmäßig gesäubert. Und
0: man hatte halt einen Anlaufpunkt, ne? Genauso wie die Künstler einen Anlaufpunkt hatten. Ich meine, gut, wir haben immer einen Backstage-Bereich, wo die Crew auch abhängen kann, aber es ist halt was anderes.
1: Aber es war schon cool, also auch am Wochenende wurde der Schlafraum durchaus genutzt von Leuten.
0: Klar.
1: Und es wurde sich einfach mal hingelegt in ein festes Bett und man hat die Fenster zugemacht und konnte da drin einfach ein bisschen besser pennen als im Zelt.
0: Obwohl es auch, das ist ja auch so ein Ding, was ich immer sage, weil die Leute denken immer, ich will unbedingt einen Bungalow.
1: So,
0: ihr wisst, also es ist halt auch laut. Ne?
1: Es ist mittendrin. Es ist mega
0: statt
1: laut.
0: Statt dabei quasi. Ja, ja. Also ich bin ja mittlerweile gar nicht mehr so heiß darauf, da zu schlafen, sondern
1: lieber draußen im Camper irgendwo ein Stückchen
0: weiter
1: weg.
0: Ja, oder halt oben im Dorf. Ne? Ja, gibt's ja voll. Auch die Möglichkeit im Schullandheim.
1: Voll, genau.
0: Also das muss man schon auch dazu sagen. Es ist halt...
1: Es ist halt ein Festival, genau. Also da ist es halt laut und anstrengend und stressig manchmal. Aber in der Regel auch sehr schön, weil die ganze Zeit an sehr vielen Schauplätzen nebenher immer was passiert. Okay, und habe ich jetzt noch irgendwas vergessen, was sonst noch zu deinen Kernaufgaben gehört? Oder bist du damit vollumfänglich vorgestellt? Wie fühlt sich das so an?
0: Ich denke, das ist auf jeden Fall die großen Säulen.
1: Das sind die 3 großen Säulen.
0: Und das Lager habe ich ja, wie gesagt, das ist ja auch das ganze Jahr über... Ja.
1: Ja.
0: Also eigentlich reicht, glaube ich, auch.
1: Ja, ich glaube auch, das reicht. Und zum Lager müsste man eigentlich eine extra Folge machen und dort mal die Skurrilitäten des Lagers, des Nachtilagers vorstellen.
0: Ja, das wäre auf jeden Fall sehr lustig. Vielleicht machen wir mal ein Museum oder so.
1: Das wäre geil. Nachtimuseum ist keine schlechte Idee.
0: Es tauchen ja auch immer sehr, sehr sonderliche Sachen nach so einem Festival auf, die dann so liegen bleiben bei uns, im Lost and Found nicht angefragt werden.
1: Stimmt, viele Sachen verschwinden aber blöderweise auch, wie zum Beispiel dieses Jahr die Riesenkippe.
0: Ja,
1: also
0: wer hat sie geklaut?
1: Wo ist die hin? Keiner weiß, wo die gelandet ist.
0: Wer hat die sich angezündet?
1: Oder ist sie, wer hat die Riesenkippe angezündet oder ist die einfach im Müll gelandet? Also irgendwie, niemand kann das so richtig nachvollziehen, aber gut. Ja, cool, also dann bleibt mir jetzt eigentlich nur noch an der Stelle herzlichen Dank zu sagen.

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